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2: Im Studio Cornelius Dreger. Rente, Steuern, weniger Bürokratie. Die Liste an Reformen ist lang und Union und SPD wollen bei der Umsetzung Gas geben. Beide Fraktionen beraten bei einem zweitägigen Treffen über den weiteren Kurs. Die Koalition steht enorm unter Zugzwang, jetzt zu liefern. Unionsfraktionschef Thorsten Frey will mit klarem Fokus in den Herbst gehen.
3: Das bedeutet eben auch, dass wir als die beiden regierungstragenden Fraktionen gemeinsam diesen Weg miteinander gehen, der auch Zumutungen enthält. Für die ein oder andere Fraktion, für einen Teil der Bürgerinnen und Bürger unserer Gesellschaft. Aber er ist eben auch notwendig, um unser Land wieder voranzubringen.
2: Die Rettungskräfte suchen nach der heftigen Flutwelle in Nepal weiter fieberhaft nach Überlebenden. Über 1000 Menschen werden noch vermisst, darunter auch einige Deutsche. Experten gehen davon aus, dass ein Gletscherabbruch in einen Fluss das Unglück ausgelöst hat. Solche großen Katastrophen sind selten, sagte der Geomorphologe Jens Turowski bei NTV.
4: Jetzt in dem Gebiet selbst, es ist Monsunzeit, die Böden sind gesättigt, da ist sehr viel Wasser im Untergrund. Man sieht da viele Schlammlawinen, kleinere Ereignisse, also das ist, denke ich, das größere Risiko momentan, dass es kleinere lokale Ereignisse gibt, die dann die Rettungsarbeiten stören.
2: Großeinsatz an einer Schule im brandenburgischen Gosen-Neu-Zittau. Dort sind zwei Menschen getötet worden. Laut Märkischer Allgemeinen starben eine 18-jährige Schülerin und ein 30-jähriger Mann. Ein 19-jähriger wurde festgenommen. Er soll der Ex-Freund der Schülerin sein. Nach der Sonnenfinsternis über Deutschland gibt's das nächste Himmelsspektakel. Am frühen Morgen steht eine partielle Mondfinsternis an. Dabei schiebt sich die Erde zwischen Mond und Sonne. Der Mond wird verdunkelt und wirkt auch etwas rötlich. Der Höhepunkt ist gegen 6. Sowohl die Bayern als auch der BVB treffen in der neuen Champions-League-Saison auf Arsenal London. Die Briten schaffen es zuletzt bis ins Finale. Auch Leipzig trifft in der Ligaphase mit Man City und Real Madrid auf absolute Top-Teams. Stuttgart spielt unter anderem gegen Atletico Madrid.
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5: Mit KI-Support. Wolkig ist es jetzt in der Nacht und es kann auch mal regnen oder ein Gewitter aufziehen, vor allem im Südwesten. Morgen tagsüber wird das dann verbreitet wechselhaft mit Schauern und Gewittern. Im Süden teils heftig, zwischendurch kommt aber auch mal die Sonne raus. Maximal werden es 22 bis 29 Grad. Am Samstag dann mehr Wolken und später gebietsweise Regen, dazu bis zu 27 Grad.
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1: Woche neigt sich allmählich dem Ende zu. Wir haben Freitag, den 28. August und es gibt wieder neue Blitzermeldungen für euch. Wir starten in Langenberg auf der Vorschulstraße, der Vogtheier Straße und der Hauptstraße. In Mitte wird geblitzt auf der Parkstraße und der Poststraße. Und in Nebiges gibt es Kontrollen auf der Milchstraße und der Wilmersberger Straße. Allen unterwegs eine gute und sichere Fahrt. Kommt gut an und habt viel Spaß mit dem Programm.

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2: Im Studio Cornelius Dreger. Schwarz-Rot will in Sachen Reformen Tempo machen. Nach der Klausurtagung der Bundesregierung sitzen die Fraktionen von Union und SPD jetzt 2 Tage lang zusammen. Sie wollen den weiteren Fahrplan abstecken, wie die Reformen, etwa Rente oder Steuer, umgesetzt werden. Die Politikwissenschaftlerin Ursula Münch sagt im Ersten, dass wir diese Aufbruchssignale schon öfter gehört haben. Aber
3: dieses Mal könnte es wirklich klappen, weil man im Grunde ja auch eine Besonderheit hat. Man hat zum einen diese Landtagswahlen vor sich, aber zum anderen bekommt man endlich ein bisschen Rückendeckung durch die Wirtschaftsdaten. Und ich hatte den Eindruck, dass das ja vielleicht geradezu beflügelt hat.
2: Die EU macht beim Jugendschutz auf Facebook und Instagram Druck auf Meta. Nach dem Vergleich mit mehr als 30 US-Bundesstaaten fordert Brüssel ähnliche Maßnahmen auch in Europa. Minderjährige müssten hier genauso geschützt werden wie in den USA. Dort begrenzt Meta künftig unter anderem die tägliche Nutzungszeit und führt nächtliche Zugangssperren ein. In Europa droht dem Konzern ein hohes Bußgeld, wenn er nicht auch hier etwas ändert. Nach der verheerenden Sturzflut in Nepal werden auch mehrere Deutsche vermisst. Mindestens 8 sind es, so die nepalesische Tourismusbehörde. Durch die Fluten kamen bislang fast 400 Menschen ums Leben. Mehr als 1000 werden vermisst, darunter viele Touristen. In Französisch-Guayana ist ein neuer Wettersatellit ins All gestartet. Er soll dabei helfen, in Europa künftig schwere Unwetter früher zu erkennen. Außerdem hilft er bei der Beobachtung von Waldbränden. Dafür macht der Satellit Bilder aus 36.000 Kilometern Höhe. Der Spielplan für die neue Fußball-Champions-League-Saison steht. Die deutschen Teams haben einige dicke Brocken zugelost bekommen. Sowohl die Bayern als auch Dortmund treffen in der Ligaphase auf Vorjahresfinalist Arsenal London. Außerdem hat der BVB auch eine weite Reise zum aserbaidschanischen Debütanten Sabah FK vor sich. RB Leipzig hat mit Man City und Real Madrid 2 absolute Top-Teams vor der Brust. Stuttgart trifft unter anderem auf Atletico Madrid und Galatasaray.
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4: Mit KI-Support. Wolkig ist es jetzt in der Nacht und es kann auch mal regnen oder ein Gewitter aufziehen, vor allem im Südwesten. Morgen tagsüber wird das dann verbreitet wechselhaft mit Schauern und Gewittern. Im Süden teils heftig, zwischendurch kommt aber auch mal die Sonne raus. Maximal werden es 22 bis 29 Grad. Am Samstag dann mehr Wolken und später gebietsweise Regen, dazu bis zu 27 Grad.
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1: Woche neigt sich allmählich dem Ende zu. Wir haben Freitag, den 28. August und es gibt wieder neue Blitzermeldungen für euch. Wir starten in Langenberg auf der Vorschulstraße, der Vogtheier Straße und der Hauptstraße. In Mitte wird geblitzt auf der Parkstraße und der Poststraße. Und in Nebiges gibt es Kontrollen auf der Milchstraße und der Wilmersberger Straße. Allen unterwegs eine gute und sichere Fahrt. Kommt gut an und habt viel Spaß mit dem Programm.

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2: Im Studio Cornelius Dreger. Schönen guten Morgen. Union und SPD wollen den weiteren Reformfahrplan abklären. Bei der zweitägigen Klausur der Koalitionsfraktionen geht es unter anderem um die Rente. Da will die SPD das Rentenpaket entschärfen, etwa mit Blick auf das geplante Aus der Rente mit 63. Bei der Einkommenssteuer will die Union mehr Entlastung. SPD-Fraktionschef Matthias Miersch sieht in dem Treffen auch die Möglichkeit für eine Zwischenbilanz.
3: Was lief gut im vergangenen Jahr? Wo müssen wir noch besser werden, auch gerade in der Zusammenarbeit untereinander, damit wir dann die kommenden Monate die Dinge beschließen können im Parlament, sodass Bürgerinnen und Bürger, sodass Unternehmen alle das auch spüren, dass wir die Zukunftsfähigkeit Deutschlands organisieren und Deutschland tatsächlich auch voranbringen.
2: Gibt es auch in Europa künftig einen besseren Jugendschutz bei Facebook und Instagram? Meta hat sich in den USA unter anderem zu Zeitbeschränkungen und Nachtsperren für Jugendliche verpflichtet. Die EU-Kommission will das jetzt auch für Europa und droht andernfalls mit hohen Strafen. Die Rettungskräfte suchen nach der heftigen Flutwelle in Nepal weiter fieberhaft nach Überlebenden. Über 1000 Menschen werden noch vermisst, darunter auch einige Deutsche. Experten gehen davon aus, dass ein Gletscherabbruch in einen Fluss das Unglück ausgelöst hat. Solche großen Katastrophen sind selten, sagte der Geomorphologe Jens Turowski bei NTV.
4: Jetzt in dem Gebiet selbst, es ist Monsunzeit, die Böden sind gesättigt, da ist sehr viel Wasser im Untergrund. Man sieht da viele Schlammlawinen, kleinere Ereignisse. Also das ist, denke ich, das größere Risiko momentan, dass es kleinere lokale Ereignisse gibt, die dann die Rettungsarbeiten stören.
2: Nach der Sonnenfinsternis über Deutschland gibt's das nächste Himmelsspektakel. Am frühen Morgen steht eine partielle Mondfinsternis an. Dabei schiebt sich die Erde zwischen Mond und Sonne. Der Mond wird verdunkelt und wirkt auch etwas rötlich. Der Höhepunkt ist gegen 6. Der SC Freiburg spielt auch diese Saison international. Auch im Quali-Rückspiel für die Conference League schlugen die Freiburger Motherwell aus Schottland deutlich. Endstand 4:1. Im Hinspiel hatte der SC die Tür in die Ligaphase mit einem 3:1 bereits weit aufgestoßen.
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5: Mit KI-Support. Wolkig ist es jetzt in der Nacht und es kann auch mal regnen oder ein Gewitter aufziehen, vor allem im Südwesten. Morgen tagsüber wird das dann verbreitet wechselhaft mit Schauern und Gewittern. Im Süden teils heftig, zwischendurch kommt aber auch mal die Sonne raus. Maximal werden es 22 bis 29 Grad. Am Samstag dann mehr Wolken und später gebietsweise Regen, dazu bis zu 27 Grad.
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Woche neigt sich allmählich dem Ende zu. Wir haben Freitag, den 28. August und es gibt wieder neue Blitzermeldungen für euch. Wir starten in Langenberg auf der Großkohlstraße, der Vogtheierstraße und der Hauptstraße. In Mitte wird geblitzt auf der Parkstraße und der Poststraße. Und in Nebiges gibt es Kontrollen auf der Milchstraße und der Wilmersberger Straße. Allen unterwegs eine gute und sichere Fahrt. Kommt gut an und habt viel Spaß mit dem Programm.

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2: Im Studio Cornelius Dreger. Schönen guten Morgen. Nach der verheerenden Sturzflut im Himalaya drohen neue Überschwemmungen. Der See, der sich gebildet hat, könnte durch anhaltenden Regen in den kommenden Tagen über die Ufer treten, warnt China. Unterdessen läuft die internationale Hilfe an. Thomas Mayer von der Hilfsorganisation Humedica sagte im ZDF:
3: Das ist momentan die Polizei und das Militär, das in den oberen Gebieten in der Grenze zu Tibet geht eh nur Helikopter einfliegen. Von dem her arbeiten die Hilfsorganisationen momentan noch in der Vorbereitung und versuchen, in die Gebiete vorzubringen. Aber wir sind noch nicht da.
2: Mehr als 1400 Menschen werden noch vermisst. Die EU macht beim Jugendschutz auf Facebook und Instagram Druck auf Meta. Nach dem Vergleich mit mehr als 30 US-Bundesstaaten fordert Brüssel ähnliche Maßnahmen auch in Europa. Minderjährige müssten hier genauso geschützt werden wie in den USA. Dort begrenzt Meta künftig unter anderem die tägliche Nutzungszeit und führt nächtliche Zugangssperren ein. In Europa droht dem Konzern ein hohes Bußgeld, wenn er nicht auch hier etwas ändert. Frühaufsteher können das nächste Highlight am Himmel beobachten. Nach der Sonnenfinsternis zuletzt steht jetzt eine partielle Mondfinsternis in den Startlöchern. Dabei wird der Mond von der Erde verdunkelt und wirkt leicht rötlich. In Deutschland wird der Höhepunkt gegen kurz nach 6 erreicht. In Französisch-Guayana ist ein neuer Wettersatellit ins All gestartet. Er soll dabei helfen, in Europa künftig schwere Unwetter früher zu erkennen. Außerdem hilft er bei der Beobachtung von Waldbränden. Dafür macht der Satellit Bilder aus 36.000 Kilometern Höhe. Der Spielplan für die neue Fußball-Champions-League-Saison steht. Die deutschen Teams haben einige dicke Brocken zugelost bekommen. Sowohl die Bayern als auch Dortmund treffen in der Ligaphase auf Vorjahresfinalist Arsenal London. Außerdem hat der BVB auch eine weite Reise zum aserbaidschanischen Debütanten Sabah FK vor sich. RB Leipzig hat mit Man City und Real Madrid zwei absolute Top-Teams vor der Brust. Stuttgart trifft unter anderem auf Atletico Madrid und Galatasaray.
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4: Mit KI-Support. Viele Wolken gibt es heute Morgen. Ab dem Vormittag geht das erstmal mit Schauern los und später sind dann auch Gewitter dabei, vor allem Richtung Südwesten und in der Mitte. Die Höchstwerte liegen heute zwischen 22 und 29 Grad. Im Südosten sind sogar 32 Grad drin. Morgen dann deutlich grauer, öfter Regen und maximal 27 Grad.
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1: Woche neigt sich allmählich dem Ende zu. Wir haben Freitag, den 28. August und es gibt wieder neue Blitzermeldungen für euch. Wir starten in Langenberg auf der Großkohlstraße, der Vogtheier Straße und der Hauptstraße. In Mitte wird geblitzt auf der Parkstraße und der Poststraße. Und in Nebiges gibt es Kontrollen auf der Milchstraße und der Wilmersberger Straße. Allen unterwegs eine gute und sichere Fahrt. Kommt gut an und habt viel Spaß mit dem Programm.

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4: Heute mit Johann, einen schönen guten Tag. Der Ausschuss für Feuerwehrangelegenheiten und kommunale Ordnung tagt am Donnerstag, den 3. September um 17 Uhr in der Feuerwache Felbert Mitte in der Kopernikusstraße 8 bis 10. Auf der Tagesordnung stehen unter anderem die Sicherheit in Felberter Freibädern, die mögliche Mitgliedschaft in der GEKO Rhein-Wupper, die künftige Wahlplakatierung sowie die Einführung des Böllerverbots. Außerdem wird über den aktuellen Stand des Brandschutzbedarfsplans und dessen Fortschreibung informiert. Die öffentliche Sitzung kann von interessierten Bürgerinnen und Bürgern besucht werden. Die vollständige Tagesordnung ist im Ratsinformationssystem der Stadt Felbert einsehbar. Stammtisch des Vereins für Felberter Kinder. Der Verein für Felberter Kinder lädt am Mittwoch, den 9. September ab 19 Uhr zu einem Stammtisch in die VHS Felbert Heiligenhaus in der Oststraße 20 im Raum 24 ein. Der Verein informiert über seine Arbeit, über aktuelle Themen rund um Kinder und Familien sowie Möglichkeiten des Engagements. Interessierte Bürgerinnen und Bürger sind eingeladen, Fragen zu stellen, eigene Ideen einzubringen und den Verein kennenzulernen. Tag der offenen Tür im Familienzentrum Löwenzahn. Das Familienzentrum Löwenzahn in Heiligenhaus lädt am 4. September von 15 bis 17.30 Uhr zum Tag der offenen Tür ein. In der Mainstraße 12 können interessierte Familien, Eltern und Kinder die Räumlichkeiten kennenlernen und sich über die Angebote und pädagogische Arbeit informieren. Alle Interessierten sind herzlich willkommen. Und zum Abschluss blicken wir auf das Wetter für Felbert und die Region. Heute und am Wochenende bleibt es mild bei Werten tagsüber um die 23 Grad, nachts Werte um die 16 bis 18 Grad. Das Wetter ist wechselhaft. Es gibt immer wieder Regen, heute auch mal kurze Gewitter. Am Wochenende entspannt sich die Lage, allerdings sind vereinzelte Schauer möglich, dazwischen auch sonnige Phasen. Das gesamte Team von Radio Felbert wünscht euch eine gute Zeit. Die nächsten News gibt es wie immer zur vollen Stunde.
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5: Woche neigt sich allmählich dem Ende zu. Wir haben Freitag, den 28. August und es gibt wieder neue Blitzermeldungen für euch. Wir starten in Langenberg auf der Großkohlstraße, der Vogtheier Straße und der Hauptstraße. In Mitte wird geblitzt auf der Parkstraße und der Poststraße. Und in Nebiges gibt es Kontrollen auf der Milchstraße und der Wimmersberger Straße. Allen unterwegs eine gute und sichere Fahrt. Kommt gut an und habt viel Spaß mit dem Programm.

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4: Im Studio sind Gröling. Schönen guten Morgen. Gibt es auch in Europa bald einen besseren Jugendschutz bei Facebook und Instagram? Die EU-Kommission fordert jetzt genau das von Meta, Cornelius Dräger.
5: Ja, Hintergrund ist der Vergleich, den der Konzern mit über 30 US-Bundesstaaten geschlossen hat. Der sieht unter anderem Zeitbeschränkungen und Nachtsperren für Jugendliche vor. Und die EU-Kommission will genau das jetzt auch für Europa erreichen und droht andernfalls mit hohen Strafen. Die Vereinten Nationen gehen noch weiter. Sie wollen Regeln für alle Social-Media-Apps und am besten weltweit. Dafür müssen Regierungen aber selbst aktiv werden, so UN-Menschenrechtskommissar Türk.
4: Bundeskanzler Merz hat eine Zusammenarbeit seiner CDU mit der AfD ausgeschlossen. Vor der Sachsen-Anhalt-Wahl sagte er am Abend bei RTL, dass sich die Positionen beider Parteien so deutlich unterscheiden würden, dass es keine Kompromisse gäbe. Und weiter:
6: Mit einer Partei wie der AfD, die nach meiner festen Überzeugung auch die innere und äußere Sicherheit unseres Landes gefährdet, eine Partei, die so nah an Russland steht, hier in der russischen Botschaft in Berlin ein- und ausgeht, engste Beziehungen zu Russland unterhält, engste Beziehungen zu Putin unterhält, ich gehe diesen Weg nicht.
4: Nach der Sturzflut in Nepal läuft die internationale Hilfe an. Unter anderem die UNO stellt Geld für medizinische Hilfe und Trinkwasser bereit. Helfer suchen immer noch nach über 1400 Vermissten. Fast 400 Tote wurden bereits geborgen. China warnt unterdessen vor einer weiteren Überflutung in der Region. An einer Schule im brandenburgischen Gosen-Neu-Zittau sind zwei Menschen getötet worden. Die Polizei geht von einer Beziehungstat aus. Ein 19-jähriger Verdächtiger wurde festgenommen. Laut Märkischer Allgemeiner soll es sich bei den Opfern um seine 18-jährige Ex-Freundin und um einen 30-jährigen handeln. Immer mehr Menschen fahren regelmäßig mit Bus und Bahn. Das zeigt eine Umfrage des Verbands Deutscher Verkehrsunternehmen. Demnach ist rund die Hälfte der Befragten mindestens einmal im Monat mit dem ÖPNV unterwegs. Ein neuer Höchststand. Der Fahrplan steht für die neue Saison der Fußball Champions League. Die Bayern haben für die Ligaphase unter anderem Arsenal und Man United zugelost bekommen. Dortmund kriegt es mit Inter Mailand zu tun. Leipzig trifft auf Real Madrid, Stuttgart auf Atletico. In weniger als zwei Wochen geht's los.
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7: Mit KI-Support. Viele Wolken gibt es heute Morgen. Ab dem Vormittag geht das erstmal mit Schauern los und später sind dann auch Gewitter dabei, vor allem Richtung Südwesten und in der Mitte. Die Höchstwerte liegen heute zwischen 22 und 29 Grad. Im Südosten sind sogar 32 Grad drin. Morgen dann deutlich grauer, öfter Regen und maximal 27 Grad.
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1: Woche neigt sich allmählich dem Ende zu. Wir haben Freitag, den 28. August und es gibt wieder neue Blitzermeldungen für euch. Wir starten in Langenberg auf der Großkohlstraße, der Vogtheier Straße und der Hauptstraße. In Mitte wird geblitzt auf der Parkstraße und der Poststraße. Und in Nebiges gibt es Kontrollen auf der Milchstraße und der Wilmersberger Straße. Allen unterwegs eine gute und sichere Fahrt. Kommt gut an und habt viel Spaß mit dem Programm.

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1: Heute mit Johann einen schönen guten Tag. Der Ausschuss für Feuerwehrangelegenheiten und kommunale Ordnung tagt am Donnerstag, den 3. September um 17 Uhr in der Feuerwache Felbert Mitte in der Kopernikusstraße 8 bis 10. Auf der Tagesordnung stehen unter anderem die Sicherheit in Felberter Freibädern, die mögliche Mitgliedschaft in der GEKO Rhein-Wupper, die künftige Wahlplakatierung sowie die Einführung des Böllerverbots. Außerdem wird über den aktuellen Stand des Brandschutzbedarfsplans und dessen Fortschreibung informiert. Die öffentliche Sitzung kann von interessierten Bürgerinnen und Bürgern besucht werden. Die vollständige Tagesordnung ist im Ratsinformationssystem der Stadt Felbert einsehbar. Stammtisch des Vereins für Felberter Kinder. Der Verein für Felberter Kinder lädt am Mittwoch, den 9. September ab 19 Uhr zu einem Stammtisch in die VHS Felbert Heiligenhaus in der Oststraße 20 im Raum 24 ein. Der Verein informiert über seine Arbeit, über aktuelle Themen rund um Kinder und Familien sowie Möglichkeiten des Engagements. Interessierte Bürgerinnen und Bürger sind eingeladen, Fragen zu stellen, eigene Ideen einzubringen und den Verein kennenzulernen. Tag der offenen Tür im Familienzentrum Löwenzahn. Das Familienzentrum Löwenzahn in Heiligenhaus lädt am 4. September von 15 bis 17:30 Uhr zum Tag der offenen Tür ein. In der Mainstraße 12 können interessierte Familien, Eltern und Kinder die Räumlichkeiten kennenlernen und sich über die Angebote und pädagogische Arbeit informieren. Alle Interessierten sind herzlich willkommen. Und zum Abschluss blicken wir auf das Wetter für Felbert und die Region. Heute und am Wochenende bleibt es mild bei Werten tagsüber um die 23 Grad, nachts Werte um die 16 bis 18 Grad. Das Wetter ist wechselhaft. Es gibt immer wieder Regen, heute auch mal kurze Gewitter. Am Wochenende entspannt sich die Lage, allerdings sind vereinzelte Schauer möglich, dazwischen auch sonnige Phasen. Das gesamte Team von Radio Felbert wünscht euch eine gute Zeit. Die nächsten News gibt es wie immer zur vollen Stunde.
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1: Woche neigt sich allmählich dem Ende zu. Wir haben Freitag, den 28. August und es gibt wieder neue Blitzermeldungen für euch. Wir starten in Langenberg auf der Vorschulstraße, der Vogtheier Straße und der Hauptstraße. In Mitte wird geblitzt auf der Parkstraße und der Poststraße. Und in Nebiges gibt es Kontrollen auf der Milchstraße und der Wilmersberger Straße. Allen unterwegs eine gute und sichere Fahrt. Kommt gut an und habt viel Spaß mit dem Programm.
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2: Im Studio sind Gröling. Schönen guten Morgen. Die Europäische Union macht beim Thema Jugendschutz im Internet Druck auf Meta. Nach dem Vergleich mit mehr als 30 US-Bundesstaaten fordert Brüssel ähnliche Maßnahmen auch in Europa. Minderjährige müssten hier genauso geschützt werden wie in den USA. Dort begrenzt Meta künftig unter anderem die tägliche Nutzungszeit und führt nächtliche Zugangssperren ein. In Europa droht dem Konzern ein hohes Bußgeld, wenn er nicht auch hier etwas ändert. Nach der verheerenden Sturzflut im Himalaya drohen neue Überschwemmungen. Der See, der sich gebildet hat, könnte durch anhaltenden Regen in den kommenden Tagen über die Ufer treten, warnt China. Unterdessen läuft die internationale Hilfe an. Thomas Mayer von der Hilfsorganisation Humedica sagt im ZDF:
3: Das ist momentan die Polizei und das Militär, das in den oberen Gebieten in der Grenze zu Tibet geht eh nur Helikopter einfliegen. Von dem her arbeiten die Hilfsorganisationen momentan noch in der Vorbereitung und versuchen, in die Gebiete vorzubringen. Aber wir sind noch nicht da.
2: Bislang wurden fast 500 Tote geborgen. Mehr als 1400 Menschen werden noch vermisst. Wer steckt hinter dem Drohnenvorfall am Leipziger Flughafen? Die Ermittlungsergebnisse will die Bundesregierung in den nächsten Tagen vorstellen, so Kanzler Merz bei RTL. Er kündigte auch weitere Reaktionen auf den Vorfall an. In NRW enden die Sommerferien. Viele kommen also aus dem Urlaub zurück und damit kann es wieder voll werden auf den Straßen. Der ADAC warnt erneut vor einem Stauwochenende, auch weil das Sonntagsfahrverbot für Lkw ja weiter in fast allen Bundesländern aufgehoben ist. In Französisch-Guayana ist ein neuer Wettersatellit ins All gestartet. Er soll dabei helfen, in Europa künftig schwere Unwetter früher zu erkennen. Außerdem hilft er bei der Beobachtung von Waldbränden. Dafür macht der Satellit Fotos aus 36.000 Kilometern Höhe. In der ersten Fußball-Bundesliga rollt ab heute wieder der Ball. Meister Bayern München und Stuttgart öffnen am Abend die 64. Saison. Und Silas Quiring, da gibt es einige Änderungen.
4: Ja, natürlich vor allem bei den Vereinen. Mit der SV Elversberg ist ein Erstliga-Neuling am Start und es ist sogar der kleinste überhaupt. Dazu kommen noch die Aufsteiger Schalke und Paderborn. Der Videoschiedsrichter hat jetzt mehr Rechte, etwa bei gelb-roten Karten und Eckballentscheidungen. Bei Abstößen und Einwürfen sollen Countdowns das Spiel schneller machen. Und auf den Plätzen rollt nach Jahren wieder ein Adidas und nicht mehr ein Derby-Star bei.
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5: Mit KI-Support. Sonne und Wolken gibt es heute Morgen schon mal im Mix. Und ab dem Vormittag kommen von Südwesten her Schauer und Gewitter rein, die sich mittags dann ziemlich verbreiten können. Die Höchstwerte liegen heute zwischen 22 und 29 Grad. Morgen wird es in der Nordwesthälfte eher wolkig und nachmittags öfter nass, sonst freundlicher, maximal bis 27 Grad.
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6: Woche neigt sich allmählich dem Ende zu. Wir haben Freitag, den 28. August und es gibt wieder neue Blitzermeldungen für euch. Wir starten in Langenberg auf der Vorschulstraße, der Vogtheier Straße und der Hauptstraße. In Mitte wird geblitzt auf der Parkstraße und der Poststraße. Und in Neviges gibt es Kontrollen auf der Milchstraße und der Wimmersberger Straße. Allen unterwegs eine gute und sichere Fahrt. Kommt gut an und habt viel Spaß mit dem Programm.

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1: Heute mit Johann einen schönen guten Tag. Der Ausschuss für Feuerwehrangelegenheiten und kommunale Ordnung tagt am Donnerstag, den 3. September um 17 Uhr in der Feuerwache Felbert Mitte in der Kopernikusstraße 8 bis 10. Auf der Tagesordnung stehen unter anderem die Sicherheit in Felberter Freibädern, die mögliche Mitgliedschaft in der GEKO Rhein-Wupper, die künftige Wahlplakatierung sowie die Einführung des Böllerverbots. Außerdem wird über den aktuellen Stand des Brandschutzbedarfsplans und dessen Fortschreibung informiert. Die öffentliche Sitzung kann von interessierten Bürgerinnen und Bürgern besucht werden. Die vollständige Tagesordnung ist im Ratsinformationssystem der Stadt Felbert einsehbar. Stammtisch des Vereins für Felberter Kinder. Der Verein für Felberter Kinder lädt am Mittwoch, den 9. September ab 19 Uhr zu einem Stammtisch in die VHS Felbert Heiligenhaus in der Oststraße 20 im Raum 24 ein. Der Verein informiert über seine Arbeit, über aktuelle Themen rund um Kinder und Familien sowie Möglichkeiten des Engagements. Interessierte Bürgerinnen und Bürger sind eingeladen, Fragen zu stellen, eigene Ideen einzubringen und den Verein kennenzulernen. Tag der offenen Tür im Familienzentrum Löwenzahn. Das Familienzentrum Löwenzahn in Heiligenhaus lädt am 4. September von 15 bis 17.30 Uhr zum Tag der offenen Tür ein. In der Mainstraße 12 können interessierte Familien, Eltern und Kinder die Räumlichkeiten kennenlernen und sich über die Angebote und pädagogische Arbeit informieren. Alle Interessierten sind herzlich willkommen. Und zum Abschluss blicken wir auf das Wetter für Felbert und die Region. Heute und am Wochenende bleibt es mild bei Werten tagsüber um die 23 Grad, nachts Werte um die 16 bis 18 Grad. Das Wetter ist wechselhaft. Es gibt immer wieder Regen, heute auch mal kurze Gewitter. Am Wochenende entspannt sich die Lage, allerdings sind vereinzelte Schauer möglich, dazwischen auch sonnige Phasen. Das gesamte Team von Radio Felbert wünscht euch eine gute Zeit. Die nächsten News gibt es wie immer zur vollen Stunde.
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1: Woche neigt sich allmählich dem Ende zu. Wir haben Freitag, den 28. August und es gibt wieder neue Blitzermeldungen für euch. Wir starten in Langenberg auf der Vorschulstraße, der Vogtheier Straße und der Hauptstraße. In Mitte wird geblitzt auf der Parkstraße und der Poststraße. Und in Nebiges gibt es Kontrollen auf der Milchstraße und der Wilmersberger Straße. Allen unterwegs eine gute und sichere Fahrt. Kommt gut an und habt viel Spaß mit dem Programm.

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2: Im Studio Sönke Röhling. Schönen guten Morgen. Die Europäische Union macht beim Thema Jugendschutz im Internet Druck auf Meta. Nach dem Vergleich mit mehr als 30 US-Bundesstaaten fordert Brüssel ähnliche Maßnahmen auch in Europa. Minderjährige müssten hier genauso geschützt werden wie in den USA. Dort begrenzt Meta künftig unter anderem die tägliche Nutzungszeit und führt nächtliche Zugangssperren ein. In Europa droht dem Konzern ein hohes Bußgeld, wenn er nicht auch hier etwas ändert. 11 Jahre nach dem Germanwings-Absturz geht es ab heute am Landgericht Braunschweig um Schadenersatz. Angehörige der Opfer verklagen dabei den Staat, Jana Klonikowski.
3: Ja, die rund 30 Kläger sagen, dass die staatlichen Stellen nicht genug geprüft haben, ob der Co-Pilot des Flugs flugtauglich war. Der Mann hatte die Germanwings-Maschine im März 2015 abstürzen lassen, um sich umzubringen. 150 Menschen starben. Schon vor Prozessstart heute hatte das Landgericht erklärt, dass der Staat vielleicht nicht die richtige Adresse für Schadenersatz in dem Fall sein könnte, sondern die Fluggesellschaft. Eine Klage gegen die Lufthansa war allerdings schon vor einigen Jahren von einem anderen Gericht abgewiesen worden.
2: Nach der Sturzflut in Nepal läuft die internationale Hilfe an. Unter anderem die UNO stellt Geld für medizinische Hilfe und Trinkwasser bereit. Helfer suchen noch immer nach über 1400 Vermissten. Fast 500 Tote wurden bereits geborgen. China warnt unterdessen vor weiteren Überflutungen in der Region. In Thüringen muss sich Ministerpräsident Vogt heute erneut einem Misstrauensvotum stellen. Die AfD hat es eingebracht. Hintergrund ist erneut Vogts aberkannter Doktortitel und sein erfolgloser Widerspruch dagegen bei der TU Chemnitz. Die AfD hat als größte Fraktion 32 Stimmen im Landtag. Landesparteichef Höcke braucht für einen Erfolg aber mindestens 45 Stimmen. Der Spielplan für die neue Fußball-Champions-League-Saison steht und die deutschen Teams haben einige dicke Brocken zugelost bekommen. Sowohl die Bayern als auch Dortmund treffen in der Ligaphase auf Vorjahresfinalist Arsenal. RB Leipzig hat mit Man City und Real Madrid zwei absolute Top-Teams vor der Brust und Stuttgart trifft unter anderem auf Atletico Madrid und Galatasaray Istanbul.
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4: mit KI-Support. Sonne und Wolken gibt es heute Morgen schon mal im Mix und ab dem Vormittag kommen von Südwesten her Schauer und Gewitter rein, die sich mittags dann ziemlich verbreiten können. Die Höchstwerte liegen heute zwischen 22 und 29 Grad. Morgen wird es in der Nordwesthälfte eher wolkig und nachmittags öfter nass, sonst freundlicher, maximal bis 27 Grad.
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1: Woche neigt sich allmählich dem Ende zu. Wir haben Freitag, den 28. August und es gibt wieder neue Blitzermeldungen für euch. Wir starten in Langenberg auf der Großkohlstraße, der Vogtheier Straße und der Hauptstraße. In Mitte wird geblitzt auf der Parkstraße und der Poststraße. Und in Neviges gibt es Kontrollen auf der Milchstraße und der Wilmersberger Straße. Allen unterwegs eine gute und sichere Fahrt. Kommt gut an und habt viel Spaß mit dem Programm.

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2: Heute mit Johann einen schönen guten Tag. Der Ausschuss für Feuerwehrangelegenheiten und kommunale Ordnung tagt am Donnerstag, den 3. September um 17 Uhr in der Feuerwache Felbert Mitte in der Kopernikusstraße 8 bis 10. Auf der Tagesordnung stehen unter anderem die Sicherheit in Felberter Freibädern, die mögliche Mitgliedschaft in der GEKO Rhein-Wupper, die künftige Wahlplakatierung sowie die Einführung des Böllerverbots. Außerdem wird über den aktuellen Stand des Brandschutzbedarfsplans und dessen Fortschreibung informiert. Die öffentliche Sitzung kann von interessierten Bürgerinnen und Bürgern besucht werden. Die vollständige Tagesordnung ist im Ratsinformationssystem der Stadt Felbert einsehbar. Stammtisch des Vereins für Felberter Kinder. Der Verein für Felberter Kinder lädt am Mittwoch, den 9. September ab 19 Uhr zu einem Stammtisch in die VHS Felbert Heiligenhaus in der Oststraße 20 im Raum 24 ein. Der Verein informiert über seine Arbeit, über aktuelle Themen rund um Kinder und Familien sowie Möglichkeiten des Engagements. Interessierte Bürgerinnen und Bürger sind eingeladen, Fragen zu stellen, eigene Ideen einzubringen und den Verein kennenzulernen. Tag der offenen Tür im Familienzentrum Löwenzahn. Das Familienzentrum Löwenzahn in Heiligenhaus lädt am 4. September von 15 bis 17:30 Uhr zum Tag der offenen Tür ein. In der Mainstraße 12 können interessierte Familien, Eltern und Kinder die Räumlichkeiten kennenlernen und sich über die Angebote und pädagogische Arbeit informieren. Alle Interessierten sind herzlich willkommen. Und zum Abschluss blicken wir auf das Wetter für Felbert und die Region. Heute und am Wochenende bleibt es mild, bei Werten tagsüber um die 23 Grad, nachts Werte um die 16 bis 18 Grad. Das Wetter ist wechselhaft. Es gibt immer wieder Regen, heute auch mal kurze Gewitter. Am Wochenende entspannt sich die Lage, allerdings sind vereinzelte Schauer möglich, dazwischen auch sonnige Phasen. Das gesamte Team von Radio Felbert wünscht euch eine gute Zeit. Die nächsten News gibt es wie immer zur vollen Stunde.
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1: Woche neigt sich allmählich dem Ende zu. Wir haben Freitag, den 28. August und es gibt wieder neue Blitzermeldungen für euch. Wir starten in Langenberg auf der Großkohlstraße, der Vogtheier Straße und der Hauptstraße. In Mitte wird geblitzt auf der Parkstraße und der Poststraße. Und in Nebiges gibt es Kontrollen auf der Milchstraße und der Wilmersberger Straße. Allen unterwegs eine gute und sichere Fahrt. Kommt gut an und habt viel Spaß mit dem Programm.

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4: Im Studio Sönke Röhling. Schönen guten Morgen. In Nepal verschlimmert sich die Lage nach der verheerenden Sturzflut erneut. Der Rettungseinsatz im Zentrum des Katastrophengebietes musste unterbrochen werden. Grund dafür ist, dass sich hinter den Schlamm- und Geröllmassen ein großer See gebildet hat. Der tritt über die Ufer und könnte jederzeit für eine weitere Überschwemmung sorgen. Nach der Sturzflut vorgestern wurden bislang rund 500 Tote geborgen. Etwa 1400 Menschen werden noch vermisst. Wetterdienste in Europa sollen künftig genauere Daten bekommen. Ein neuer Wettersatellit ist dafür in Französisch-Guayana ins All gestartet. Mehr von Cornelius Dräger.
5: Der Satellit liefert künftig alle 2,5 Minuten neue, hochauflösende Bilder von Europa und Nordafrika. Damit lassen sich dann etwa schwere Unwetter fast in Echtzeit verfolgen. Heißt, die Meteorologen können auch schneller und präziser davor warnen. Die Bilder helfen außerdem bei der Beobachtung von Waldbränden und Luftverschmutzung. Wichtige Teile des Satelliten kommen übrigens vom Bremer Weltraumunternehmen OHB.
4: In Thüringen stimmt der Landtag gleich über ein Misstrauensvotum gegen Ministerpräsident Vogt ab. Hintergrund ist, dass der CDU-Politiker seinen Doktortitel verloren hat. AfD-Fraktionschef Höcke will sich selbst zum Ministerpräsidenten wählen lassen. Dafür bräuchte er aber die Stimmen vom BSW beispielsweise. 11 Jahre nach dem Germanwings-Absturz geht es ab heute am Landgericht Braunschweig um Schadenersatz. Angehörige der Opfer verklagen den Staat. Sie sagen, dass nicht genug geprüft wurde, ob der Co-Pilot flugtauglich war. Der Mann hatte die Maschine abstürzen lassen. 150 Menschen kamen ums Leben. In Französisch-Guayana ist ein neuer Wettersatellit ins All gestartet. Er soll dabei helfen, in Europa künftig schwere Unwetter früher zu erkennen. Außerdem hilft er bei der Beobachtung von Waldbränden. Dafür macht der Satellit Fotos aus 36.000 Kilometern Höhe. Für die Fußballfans hat das Warten ein Ende. Heute startet die neue Bundesliga-Saison. Los geht's am Abend mit dem Eröffnungsspiel zwischen Meister Bayern München und Pokalfinalist Stuttgart. Anstoß in der Münchner Allianz Arena ist um 20.30 Uhr.
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6: Mit KI-Support. Viele Wolken gibt es heute Vormittag und ab und zu kommt auch mal ein kräftiger Schauer oder ein Gewitter runter. Später am Nachmittag wird es vor allem an den Alpen häufiger nass. Zwischendurch zeigt sich aber auch mal die Sonne. Dazu werden es 22 bis 29 Grad. Morgen dann weiter mit Sonne und Wolken und nur vereinzelt kurzen Schauern, maximal bis 27 Grad.
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0: Woche neigt sich allmählich dem Ende zu. Wir haben Freitag, den 28. August und es gibt wieder neue Blitzermeldungen für euch. Wir starten in Langenberg auf der Vorschulstraße, der Vogtheier Straße und der Hauptstraße. In Mitte wird geblitzt auf der Parkstraße und der Poststraße. Und in Nebiges gibt es Kontrollen auf der Milchstraße und der Wilmersberger Straße. Allen unterwegs eine gute und sichere Fahrt. Kommt gut an und habt viel Spaß mit dem Programm.
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1: Heute mit Johann einen schönen guten Tag. Der Ausschuss für Feuerwehrangelegenheiten und kommunale Ordnung tagt am Donnerstag, den 3. September um 17 Uhr in der Feuerwache Felbert Mitte in der Kopernikusstraße 8 bis 10. Auf der Tagesordnung stehen unter anderem die Sicherheit in Felberter Freibädern, die mögliche Mitgliedschaft in der GEKO Rhein-Wupper, die künftige Wahlplakatierung sowie die Einführung des Böllerverbots. Außerdem wird über den aktuellen Stand des Brandschutzbedarfsplans und dessen Fortschreibung informiert. Die öffentliche Sitzung kann von interessierten Bürgerinnen und Bürgern besucht werden. Die vollständige Tagesordnung ist im Ratsinformationssystem der Stadt Felbert einsehbar. Stammtisch des Vereins für Felberter Kinder. Der Verein für Felberter Kinder lädt am Mittwoch, den 9. September ab 19 Uhr zu einem Stammtisch in die VHS Felbert Heiligenhaus in der Oststraße 20 im Raum 24 ein. Der Verein informiert über seine Arbeit, über aktuelle Themen rund um Kinder und Familien sowie Möglichkeiten des Engagements. Interessierte Bürgerinnen und Bürger sind eingeladen, Fragen zu stellen, eigene Ideen einzubringen und den Verein kennenzulernen. Tag der offenen Tür im Familienzentrum Löwenzahn. Das Familienzentrum Löwenzahn in Heiligenhaus lädt am 4. September von 15 bis 17:30 Uhr zum Tag der offenen Tür ein. In der Mainstraße 12 können interessierte Familien, Eltern und Kinder die Räumlichkeiten kennenlernen und sich über die Angebote und pädagogische Arbeit informieren. Alle Interessierten sind herzlich willkommen. Und zum Abschluss blicken wir auf das Wetter für Felbert und die Region. Heute und am Wochenende bleibt es mild bei Werten tagsüber um die 23 Grad, nachts Werte um die 16 bis 18 Grad. Das Wetter ist wechselhaft. Es gibt immer wieder Regen, heute auch mal kurze Gewitter. Am Wochenende entspannt sich die Lage, allerdings sind vereinzelte Schauer möglich, dazwischen auch sonnige Phasen. Das gesamte Team von Radio Felbert wünscht euch eine gute Zeit. Die nächsten News gibt es wie immer zur vollen Stunde.
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1: Woche neigt sich allmählich dem Ende zu. Wir haben Freitag, den 28. August und es gibt wieder neue Blitzermeldungen für euch. Wir starten in Langenberg auf der Vorschulstraße, der Vogtheier Straße und der Hauptstraße. In Mitte wird geblitzt auf der Parkstraße und der Poststraße. Und in Nebiges gibt es Kontrollen auf der Milchstraße und der Wilmersberger Straße. Allen unterwegs eine gute und sichere Fahrt. Kommt gut an und habt viel Spaß mit dem Programm.

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4: Im Studio Sönke Röhling. Schönen guten Tag. Nach der verheerenden Sturzflut im Himalaya drohen neue Überschwemmungen. Der See, der sich gebildet hat, könnte durch anhaltenden Regen in den kommenden Tagen über die Ufer treten, warnt China. Unterdessen läuft die internationale Hilfe an. Thomas Mayer von der Hilfsorganisation Humbelica sagt im ZDF.
5: Das ist momentan die Polizei und das Militär. Das in den oberen Gebieten, in der Grenze zu Tibet, geht nur Helikopter einfliegen. Von dem her arbeiten die Hilfsorganisationen momentan noch in der Vorbereitung und versuchen, in die Gebiete vorzudringen. Aber wir sind noch nicht da.
4: Bislang wurden fast 500 Tote geborgen. Mehr als 1400 Menschen werden noch vermisst. Mit Blick auf die immer weiter steigenden Kraftstoffpreise spricht sich Mecklenburg-Vorpommerns Ministerpräsidentin Schwesig für einen Preisdeckel aus. Im Politico-Podcast verweist sie dazu auf Polen und Luxemburg. Auch eine Übergewinnsteuer kann sie sich vorstellen. Die Union ist bislang dagegen. SPD-Fraktionsgeschäftsführer Wiese sagte bei Welt TV.
6: Gerade im ländlichen Raum, die Pendlerinnen und Pendler, die sind auf ein Auto angewiesen. Und von daher, wir werden das gemeinsam mit unserem Koalitionspartner auch hinter verschlossenen Türen nochmal diskutieren, weil die Belastung für die Bürgerinnen und Bürger, sie ist da durch den Krieg von Trump im Iran. Und ich sehe momentan auch keine Besserung. Ich sehe eher weiter einen irrlichternden US-Präsidenten, der vieles schwieriger macht auf der Welt.
4: Norwegen trauert um König Harald V. Der Monarch ist im Alter von 89 Jahren gestorben. Das hat der Palast am Morgen bekannt gegeben. Harald saß seit 1991 auf dem Thron und war damit der am längsten regierende Monarch Europas. In den vergangenen Tagen hatte sich sein Zustand dramatisch verschlechtert. In der ersten Fußball-Bundesliga rollt ab heute wieder der Ball. Meister Bayern München und Stuttgart eröffnen am Abend die 64. Saison. Und Silas Quiring, da gibt es einige Änderungen.
7: Ja, natürlich vor allem bei den Vereinen. Mit der SV Elversberg ist ein Erstliga-Neuling am Start und es ist sogar der kleinste überhaupt. Dazu kommen noch die Aufsteiger Schalke und Paderborn. Der Videoschiedsrichter hat jetzt mehr Rechte, etwa bei gelb-roten Karten und Eckballentscheidungen. Bei Abstößen und Einwürfen sollen Countdowns das Spiel schneller machen. Und auf den Plätzen rollt nach Jahren wieder ein Adidas und nicht mehr ein Derby-Star bei.
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8: Mit KI-Support. Viele Wolken gibt es heute Vormittag und ab und zu kommt auch mal ein kräftiger Schauer oder ein Gewitter runter. Später am Nachmittag wird es vor allem an den Alpen häufiger nass. Zwischendurch zeigt sich aber auch mal die Sonne. Dazu werden es 22 bis 29 Grad. Morgen dann weiter mit Sonne und Wolken und nur vereinzelt kurzen Schauern, maximal bis 27 Grad.
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1: Woche neigt sich allmählich dem Ende zu. Wir haben Freitag, den 28. August und es gibt wieder neue Blitzermeldungen für euch. Wir starten in Langenberg auf der Großkohlstraße, der Vogtheier Straße und der Hauptstraße. In Mitte wird geblitzt auf der Parkstraße und der Poststraße. Und in Nebiges gibt es Kontrollen auf der Milchstraße und der Wilmersberger Straße. Allen unterwegs eine gute und sichere Fahrt. Kommt gut an und habt viel Spaß mit dem Programm.
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1: Heute mit Johann einen schönen guten Tag. Der Ausschuss für Feuerwehrangelegenheiten und kommunale Ordnung tagt am Donnerstag, den 3. September um 17 Uhr in der Feuerwache Felbert Mitte in der Kopernikusstraße 8-10. Auf der Tagesordnung stehen unter anderem die Sicherheit in Felberter Freibädern, die mögliche Mitgliedschaft in der GEKO Rhein-Wupper, die künftige Wahlplakatierung sowie die Einführung des Böllerverbots. Außerdem wird über den aktuellen Stand des Brandschutzbedarfsplans und dessen Fortschreibung informiert. Die öffentliche Sitzung kann von interessierten Bürgerinnen und Bürgern besucht werden. Die vollständige Tagesordnung ist im Ratsinformationssystem der Stadt Felbert einsehbar. Stammtisch des Vereins für Felberter Kinder. Der Verein für Felberter Kinder lädt am Mittwoch, den 9. September ab 19 Uhr zu einem Stammtisch in die VHS Felbert Heiligenhaus in der Oststraße 20 im Raum 24 ein. Der Verein informiert über seine Arbeit, über aktuelle Themen rund um Kinder und Familien sowie Möglichkeiten des Engagements. Interessierte Bürgerinnen und Bürger sind eingeladen, Fragen zu stellen, eigene Ideen einzubringen und den Verein kennenzulernen. Tag der offenen Tür im Familienzentrum Löwenzahn. Das Familienzentrum Löwenzahn in Heiligenhaus lädt am 4. September von 15 bis 17.30 Uhr zum Tag der offenen Tür ein. In der Mainstraße 12 können interessierte Familien, Eltern und Kinder die Räumlichkeiten kennenlernen und sich über die Angebote und pädagogische Arbeit informieren. Alle Interessierten sind herzlich willkommen. Und zum Abschluss blicken wir auf das Wetter für Felbert und die Region. Heute und am Wochenende bleibt es mild bei Werten tagsüber um die 23 Grad, nachts Werte um die 16 bis 18 Grad. Das Wetter ist wechselhaft. Es gibt immer wieder Regen, heute auch mal kurze Gewitter. Am Wochenende entspannt sich die Lage, allerdings sind vereinzelte Schauer möglich, dazwischen auch sonnige Phasen. Das gesamte Team von Radio Felbert wünscht euch eine gute Zeit. Die nächsten News gibt es wie immer zur vollen Stunde.
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2: Woche neigt sich allmählich dem Ende zu. Wir haben Freitag, den 28. August und es gibt wieder neue Blitzermeldungen für euch. Wir starten in Langenberg auf der Großkohlstraße, der Vogtheier Straße und der Hauptstraße. In Mitte wird geblitzt auf der Parkstraße und der Poststraße. Und in Nebiges gibt es Kontrollen auf der Milchstraße und der Wimmersberger Straße. Allen unterwegs eine gute und sichere Fahrt. Kommt gut an und habt viel Spaß mit dem Programm.

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2: Im Studio Sönke Röhling. Schönen guten Tag. Die AfD in Thüringen ist mit ihrem Misstrauensantrag gegen Ministerpräsident Vogt gescheitert. Rechtsaußen Höcke wollte sie zum neuen MP wählen lassen, weil Vogt der Doktortitel entzogen worden war. Im Landtag kam es zum Schlagabtausch. CDU-Fraktionschef Bühl sagte Richtung Höcke:
3: Sie sind ein zweifach rechtskräftig verurteilter Straftäter. Verurteilt wegen des Verwendens von Kennzeichen verfassungswidriger Organisation. Hätte eine andere Fraktion einen Vorbestraften für das Amt des Ministerpräsidenten aufgestellt, würden sie daraus einen Staatsnotstand konstruieren.
2: Norwegen trauert um seinen König. Harald V. ist im Alter von 89 Jahren gestorben. Eins Leiden von Anne Brauer.
4: König Harald saß seit 35 Jahren auf dem Thron. Er war der älteste regierende Monarch in Europa und er galt als der beliebteste. Die Norweger schätzten ihn als offen, tolerant und besonnen, als zurückhaltend. Er zeigte aber auch klare Kante, wenn nötig. Und er war als begeisterter Sportler und Sportfan bekannt und als besonders humorvoll. Mit Haralds Tod rückt nun sein Sohn Håkon auf den Thron. Und der neue König hat lange nicht so viel Rückhalt wie sein Vater. Nach den Skandalen um Håkons Familie ist unsicher, wohin Norwegens Monarchie jetzt steuert.
2: Nach der Sturzflut im Himalaya warnt China vor neuen Überschwemmungen. Der See, der sich gebildet hat, könnte durch anhaltenden Regen in den kommenden Tagen über die Ufer treten, heißt es. Helfer suchen in dem betroffenen Gebiet weiter nach Überlebenden. Die Zahl der Todesopfer ist auf fast 500 gestiegen. Mehr als 1400 Menschen werden noch vermisst. Die Zahl der Arbeitslosen in Deutschland ist im August leicht auf rund 3.060.000 gestiegen. Arbeitsagenturchefin Nahles sagte, am Arbeitsmarkt zeige sich wenig Dynamik. Die verhaltene Entwicklung der vergangenen Monate setze sich fort. US-Präsident Trump verschärft im Handelsstreit mit Kanada seine Provokationen gegen das Nachbarland. Er hat den Ontariosee per Dekret nun den Amerikasee umbenannt. Er droht auch den Atlantik oder Pazifik umzubenennen. Bei internationalen Gewässern kann Trump das aber nicht so einfach machen.
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5: Mit KI-Support. Wechselhaftestes, mal mehr, mal weniger Wolken. Und dazu sind schon erste kräftige Schauer und Gewitter unterwegs. Später wird das Ganze noch ungemütlicher. Vor allem rund um die Alpen kommt es öfter nass von oben. Die Höchstwerte liegen zwischen 22 und 29 Grad. Im Südosten auch bis 32 Grad. Morgen dann mehr Wolken und nur vereinzelt kurze Schauer. Maximal 27 Grad.
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1: Woche neigt sich allmählich dem Ende zu. Wir haben Freitag, den 28. August und es gibt wieder neue Blitzermeldungen für euch. Wir starten in Langenberg auf der Großkohlstraße, der Vogtheier Straße und der Hauptstraße. In Mitte wird geblitzt auf der Parkstraße und der Poststraße. Und in Nebiges gibt es Kontrollen auf der Milchstraße und der Wilmersberger Straße. Allen unterwegs eine gute und sichere Fahrt. Kommt gut an und habt viel Spaß mit dem Programm.

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2: Heute mit Johann einen schönen guten Tag. Der Ausschuss für Feuerwehrangelegenheiten und kommunale Ordnung tagt am Donnerstag, den 3. September um 17 Uhr in der Feuerwache Felbert Mitte in der Kopernikusstraße 8 bis 10. Auf der Tagesordnung stehen unter anderem die Sicherheit in Felberter Freibädern, die mögliche Mitgliedschaft in der GEKO Rhein-Wupper, die künftige Wahlplakatierung sowie die Einführung des Böllerverbots. Außerdem wird über den aktuellen Stand des Brandschutzbedarfsplans und dessen Fortschreibung informiert. Die öffentliche Sitzung kann von interessierten Bürgerinnen und Bürgern besucht werden. Die vollständige Tagesordnung ist im Ratsinformationssystem der Stadt Felbert einsehbar. Stammtisch des Vereins für Felberter Kinder. Der Verein für Felberter Kinder lädt am Mittwoch, den 9. September ab 19 Uhr zu einem Stammtisch in die VHS Felbert Heiligenhaus in der Oststraße 20 im Raum 24 ein. Der Verein informiert über seine Arbeit, über aktuelle Themen rund um Kinder und Familien sowie Möglichkeiten des Engagements. Interessierte Bürgerinnen und Bürger sind eingeladen, Fragen zu stellen, eigene Ideen einzubringen und den Verein kennenzulernen. Tag der offenen Tür im Familienzentrum Löwenzahn. Das Familienzentrum Löwenzahn in Heiligenhaus lädt am 4. September von 15 bis 17:30 Uhr zum Tag der offenen Tür ein. In der Mainstraße 12 können interessierte Familien, Eltern und Kinder die Räumlichkeiten kennenlernen und sich über die Angebote und pädagogische Arbeit informieren. Alle Interessierten sind herzlich willkommen. Und zum Abschluss blicken wir auf das Wetter für Felbert und die Region. Heute und am Wochenende bleibt es mild bei Werten tagsüber um die 23 Grad, nachts Werte um die 16 bis 18 Grad. Das Wetter ist wechselhaft. Es gibt immer wieder Regen, heute auch mal kurze Gewitter. Am Wochenende entspannt sich die Lage, allerdings sind vereinzelte Schauer möglich, dazwischen auch sonnige Phasen. Das gesamte Team von Radio Felbert wünscht euch eine gute Zeit. Die nächsten News gibt es wie immer zur vollen Stunde.
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3: Woche neigt sich allmählich dem Ende zu. Wir haben Freitag, den 28. August und es gibt wieder neue Blitzermeldungen für euch. Wir starten in Langenberg auf der Großkohlstraße, der Vogtheier Straße und der Hauptstraße. In Mitte wird geblitzt auf der Parkstraße und der Poststraße. Und in Neviges gibt es Kontrollen auf der Milchstraße und der Wilmersberger Straße. Allen unterwegs eine gute und sichere Fahrt. Kommt gut an und habt viel Spaß mit dem Programm.

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2: Im Studio Sönke Röhling. Schönen guten Tag. Bei einem Treffen in Flensburg spricht Bundesinnenminister Dobrindt heute mit seinen Kollegen aus den Ostsee-Anrainerstaaten unter anderem über die Drohnenabwehr. Hintergrund ist der Vorfall mit Sprengstoffdrohnen am Leipziger Flughafen zuletzt. Grünen-Fraktionsvize von Notz fordert, dass die Bundesregierung in dem Fall endlich Russland als Drahtzieher benennen soll. Er sagt im Ersten:
3: Man darf sich das nicht gefallen lassen. Diese Aggression richtet sich gegen Deutschland und Europa. Und wenn man darauf zahm und phlegmatisch reagiert, dann geht das immer so weiter.
2: In der Europäischen Union sind zuletzt deutlich weniger Billigpakete von Temu, Shein und Co. angekommen. Die neuen Zölle wirken offenbar. Mehr von Jana Klonikowski.
4: Seit Juli werden 3 Euro für Warenlieferungen im Wert von unter 150 Euro fällig, und zwar pro Produktkategorie. Heißt, wenn in dem Paket Klamotten drin sind und dazu beispielsweise noch Spielzeug, dann sind es schon 6 Euro. Der Sender Euronews berichtet, dass das Wirkung zeigt. Demnach ist das Paketaufkommen aus China um 30-40% zurückgegangen.
2: Der Misstrauensantrag der AfD in Thüringen gegen Ministerpräsident Vogt ist gescheitert. Rechtsaußen Höcke wollte sie zum Regierungschef wählen lassen. Hintergrund ist, dass Mario Vogt der Doktortitel entzogen wurde. Der Antrag bekam aber nicht genügend Stimmen. Knapp 4 Monate nach der Amokfahrt in Leipzig hat die Staatsanwaltschaft Anklage erhoben. Einem 33-jährigen Deutschen wird Mord in 2 Fällen und versuchter Mord in 85 Fällen vorgeworfen. Der Amokfahrer wurde durch die Fußgängerzone gerast. Sein Motiv soll ein persönliches, kein religiöses oder politisches sein. Norwegen trauert um seinen König. Harald V. ist im Alter von 89 Jahren gestorben. Er galt als einer der beliebtesten Monarchen in Europa, nahbar, direkt und humorvoll. Bundespräsident Steinmeier sagte über Harald: Deutschland verliert einen großen Freund und Europa einen großen Versöhner.
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5: Mit KI-Support. Wechselhaftestes, mal mehr, mal weniger Wolken. Und dazu sind schon erste kräftige Schauer und Gewitter unterwegs. Später wird das Ganze noch ungemütlicher. Vor allem rund um die Alpen kommt es öfter nass von oben. Die Höchstwerte liegen zwischen 22 und 29 Grad, im Südosten auch bis 32 Grad. Morgen dann mehr Wolken und nur vereinzelt kurze Schauer, maximal 27 Grad.
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1: Woche neigt sich allmählich dem Ende zu. Wir haben Freitag, den 28. August und es gibt wieder neue Blitzermeldungen für euch. Wir starten in Langenberg auf der Großkohlstraße, der Vogtheierstraße und der Hauptstraße. In Mitte wird geblitzt auf der Parkstraße und der Poststraße. Und in Nebiges gibt es Kontrollen auf der Milchstraße und der Wilmersberger Straße. Allen unterwegs eine gute und sichere Fahrt. Kommt gut an und habt viel Spaß mit dem Programm.

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2: Heute mit Johann einen schönen guten Tag. Der Ausschuss für Feuerwehrangelegenheiten und kommunale Ordnung tagt am Donnerstag, den 3. September um 17 Uhr in der Feuerwache Felbert Mitte in der Kopernikusstraße 8 bis 10. Auf der Tagesordnung stehen unter anderem die Sicherheit in Felberter Freibädern, die mögliche Mitgliedschaft in der GEKO Rhein-Wupper, die künftige Wahlplakatierung sowie die Einführung des Böllerverbots. Außerdem wird über den aktuellen Stand des Brandschutzbedarfsplans und dessen Fortschreibung informiert. Die öffentliche Sitzung kann von interessierten Bürgerinnen und Bürgern besucht werden. Die vollständige Tagesordnung ist im Ratsinformationssystem der Stadt Felbert einsehbar. Stammtisch des Vereins für Felberter Kinder. Der Verein für Felberter Kinder lädt am Mittwoch, den 9. September ab 19 Uhr zu einem Stammtisch in die VHS Felbert Heiligenhaus in der Oststraße 20 im Raum 24 ein. Der Verein informiert über seine Arbeit, über aktuelle Themen rund um Kinder und Familien sowie Möglichkeiten des Engagements. Interessierte Bürgerinnen und Bürger sind eingeladen, Fragen zu stellen, eigene Ideen einzubringen und den Verein kennenzulernen. Tag der offenen Tür im Familienzentrum Löwenzahn. Das Familienzentrum Löwenzahn in Heiligenhaus lädt am 4. September von 15 bis 17.30 Uhr zum Tag der offenen Tür ein. In der Mainstraße 12 können interessierte Familien, Eltern und Kinder die Räumlichkeiten kennenlernen und sich über die Angebote und pädagogische Arbeit informieren. Alle Interessierten sind herzlich willkommen. Und zum Abschluss blicken wir auf das Wetter für Felbert und die Region. Heute und am Wochenende bleibt es mild bei Werten tagsüber um die 23 Grad, nachts Werte um die 16 bis 18 Grad. Das Wetter ist wechselhaft. Es gibt immer wieder Regen, heute auch mal kurze Gewitter. Am Wochenende entspannt sich die Lage, allerdings sind vereinzelte Schauer möglich, dazwischen auch sonnige Phasen. Das gesamte Team von Radio Felbert wünscht euch eine gute Zeit. Die nächsten News gibt es wie immer zur vollen Stunde.
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1: Woche neigt sich allmählich dem Ende zu. Wir haben Freitag, den 28. August und es gibt wieder neue Blitzermeldungen für euch. Wir starten in Langenberg auf der Großkohlstraße, der Vogtheier Straße und der Hauptstraße. In Mitte wird geblitzt auf der Parkstraße und der Poststraße. Und in Nebiges gibt es Kontrollen auf der Milchstraße und der Wilmersberger Straße. Allen unterwegs eine gute und sichere Fahrt. Kommt gut an und habt viel Spaß mit dem Programm.

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3: Im Studio Sönke Röhling. Schönen guten Tag. Norwegen trauert um seinen König. Harald V. ist im Alter von 89 Jahren gestorben. Einsleiten von Anne Brauer.
4: König Harald saß seit 35 Jahren auf dem Thron. Er war der älteste regierende Monarch in Europa und er galt als der beliebteste. Die Norweger schätzen ihn als offen, tolerant und besonnen, als zurückhaltend. Er zeigte aber auch klare Kante, wenn nötig. Und er war als begeisterter Sportler und Sportfan bekannt und als besonders humorvoll. Mit Haralds Tod rückt nun sein Sohn Håkon auf den Thron. Und der neue König hat lange nicht so viel Rückhalt wie sein Vater. Nach den Skandalen um Håkons Familie ist unsicher, wohin Norwegens Monarchie jetzt steuert.
3: Der Zollstreit zwischen den USA und Kanada nimmt immer absurdere Züge an. US-Präsident Trump hat jetzt wie angedroht den Lake Ontario in Lake America umbenannt. Anna Lüfer.
5: Es ist die nächste Provokation gegen den nördlichen Nachbarn, den Trump auch schon als 51. Bundesstaat der USA bezeichnet hat. Von Kanadas Premier Carney bekommt Trump als Antwort eine Lehrstunde in Geschichte. Der See heißt schon über 400 Jahre so, schreibt er bei X. Der Name gehe auf den indigenen Huronenstamm zurück. In ihrer Sprache bedeutet das etwa großer, schöner See.
3: Die Zahl der Arbeitslosen in Deutschland ist im August leicht auf rund 3.060.000 gestiegen. Arbeitsagenturchefin Nahles sagte, am Arbeitsmarkt zeige sich wenig Dynamik. Die verhaltene Entwicklung der vergangenen Monate setze sich fort. Der Misstrauensantrag der AfD in Thüringen gegen Ministerpräsident Vogt ist gescheitert. Rechtsaußen Höcke wollte sie zum Regierungschef wählen lassen. Hintergrund ist, dass Mario Vogt der Doktortitel entzogen wurde. Der Antrag bekam aber nicht genügend Stimmen. Crash-Out, Rage-Bait oder Peak. Eines dieser drei wird Jugendwort des Jahres. Ab heute kann über diese Top-3-Kandidaten online abgestimmt werden. Crash-Out meint übrigens Ausrasten, Rage-Bait provozierenden Content und Peak quasi das Beste vom Besten.
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6: Mit KI-Support. Sonnig bis wolkig ist es gerade. Und dazu sind schon mal einzelne kräftige Schauer und Gewitter drin. Am Nachmittag am ehesten rund um die Alpen. Sonst kommt die Sonne immer wieder durch, aber ganz trocken bleibt's nicht überall. Die Höchstwerte liegen heute zwischen 22 und 32 Grad. Morgen dann mehr Wolken und vor allem an der Küste auch mal Regen, maximal bis 27 Grad.
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1: Woche neigt sich allmählich dem Ende zu. Wir haben Freitag, den 28. August und es gibt wieder neue Blitzermeldungen für euch. Wir starten in Langenberg auf der Großkohlstraße, der Vogtheier Straße und der Hauptstraße. In Mitte wird geblitzt auf der Parkstraße und der Poststraße. Und in Nebiges gibt es Kontrollen auf der Milchstraße und der Wilmersberger Straße. Allen unterwegs eine gute und sichere Fahrt. Kommt gut an und habt viel Spaß mit dem Programm.

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4: Heute mit Johann einen schönen guten Tag. Der Ausschuss für Feuerwehrangelegenheiten und kommunale Ordnung tagt am Donnerstag, den 3. September um 17 Uhr in der Feuerwache Felbert Mitte in der Kopernikusstraße 8 bis 10. Auf der Tagesordnung stehen unter anderem die Sicherheit in Felberter Freibädern, die mögliche Mitgliedschaft in der GEKO Rhein-Wupper, die künftige Wahlplakatierung sowie die Einführung des Böllerverbots. Außerdem wird über den aktuellen Stand des Brandschutzbedarfsplans und dessen Fortschreibung informiert. Die öffentliche Sitzung kann von interessierten Bürgerinnen und Bürgern besucht werden. Die vollständige Tagesordnung ist im Ratsinformationssystem der Stadt Felbert einsehbar. Stammtisch des Vereins für Felberter Kinder. Der Verein für Felberter Kinder lädt am Mittwoch, den 9. September ab 19 Uhr zu einem Stammtisch in die VHS Felbert Heiligenhaus in der Oststraße 20 im Raum 24 ein. Der Verein informiert über seine Arbeit, über aktuelle Themen rund um Kinder und Familien sowie Möglichkeiten des Engagements. Interessierte Bürgerinnen und Bürger sind eingeladen, Fragen zu stellen, eigene Ideen einzubringen und den Verein kennenzulernen. Tag der offenen Tür im Familienzentrum Löwenzahn. Das Familienzentrum Löwenzahn in Heiligenhaus lädt am 4. September von 15 bis 17.30 Uhr zum Tag der offenen Tür ein. In der Mainstraße 12 können interessierte Familien, Eltern und Kinder die Räumlichkeiten kennenlernen und sich über die Angebote und pädagogische Arbeit informieren. Alle Interessierten sind herzlich willkommen. Und zum Abschluss blicken wir auf das Wetter für Felbert und die Region. Heute und am Wochenende bleibt es mild bei Werten tagsüber um die 23 Grad, nachts Werte um die 16 bis 18 Grad. Das Wetter ist wechselhaft. Es gibt immer wieder Regen, heute auch mal kurze Gewitter. Am Wochenende entspannt sich die Lage, allerdings sind vereinzelte Schauer möglich, dazwischen auch sonnige Phasen. Das gesamte Team von Radio Felbert wünscht euch eine gute Zeit. Die nächsten News gibt es wie immer zur vollen Stunde.
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1: Woche neigt sich allmählich dem Ende zu. Wir haben Freitag, den 28. August und es gibt wieder neue Blitzermeldungen für euch. Wir starten in Langenberg auf der Großkohlstraße, der Vogtheier Straße und der Hauptstraße. In Mitte wird geblitzt auf der Parkstraße und der Poststraße. Und in Nebiges gibt es Kontrollen auf der Milchstraße und der Wilmersberger Straße. Allen unterwegs eine gute und sichere Fahrt. Kommt gut an und habt viel Spaß mit dem Programm.

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2: Im Studio Imme Kasten. Schönen guten Tag. In Flensburg spricht Innenminister Dobrindt aktuell mit seinen Kollegen aus den Ostseeländern über Drohnenabwehr. Es geht um Frühwarnsysteme, einheitliche Meldeverfahren und regelmäßige gemeinsame Übungen. Zuletzt gab es Anfang des Monats einen Vorfall mit Sprengstoffdrohnen am Leipziger Flughafen. Grünen-Fraktionsvize von Notz fordert in der Sache Klartext. Er sagt im Ersten:
3: Natürlich erwartet niemand, kurz nach einem solchen Vorfall vom Bundesinnenminister zu sagen, hier ist der Haftbefehl, das sind die Low-Budget-Agenten und Putin ist schuld. Aber so zu tun, als hätte er mit irgendwelchen fremden Mächten zu tun, ist auch abwegig.
2: Norwegen trauert um seinen König. Harald V. ist im Alter von 89 Jahren gestorben. Mehr dazu von Anne Brauer.
4: König Harald saß seit 35 Jahren auf dem Thron. Er war der älteste regierende Monarch in Europa und er galt als der beliebteste. Die Norweger schätzten ihn als offen, tolerant und besonnen, als zurückhaltend. Er zeigte aber auch klare Kante, wenn nötig. Und er war als begeisterter Sportler und Sportfan bekannt und als besonders humorvoll. Mit Haralds Tod rückt nun sein Sohn Håkon auf den Thron. Und der neue König hat lange nicht so viel Rückhalt wie sein Vater. Nach den Skandalen um Håkons Familie ist unsicher, wohin Norwegens Monarchie jetzt steuert.
2: Im Katastrophengebiet in Nepal sind die Rettungsarbeiten nach der Sturzflut zwischenzeitlich unterbrochen worden. Die Helfer mussten sich zurückziehen, weil neue Überflutungen drohten. Mittlerweile hat sich die Lage wieder etwas entspannt. Die Zahl der Toten ist inzwischen auf rund 540 gestiegen. Für die Durchfahrt durch den Panama-Kanal hat ein Flüssiggastanker die Rekordsumme von über 5 Millionen Dollar gezahlt. Normalerweise kostet die Passage rund 55.000 Dollar. Last-Minute-Durchfahrten durch die Wasserstraße werden versteigert. Wegen der Trockenheit in der Region dürfen nicht mehr so viele Schiffe durch den Kanal.
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5: Mit KI-Support. Sonnig bis wolkig ist es gerade und dazu sind schon mal einzelne kräftige Schauer und Gewitter drin, am Nachmittag am ehesten rund um die Alpen. Sonst kommt die Sonne immer wieder durch, aber ganz trocken bleibt's nicht überall. Die Höchstwerte liegen heute zwischen 22 und 32 Grad. Morgen dann mehr Wolken und vor allem an der Küste auch mal Regen, maximal bis 27 Grad.
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1: Woche neigt sich allmählich dem Ende zu. Wir haben Freitag, den 28. August und es gibt wieder neue Blitzermeldungen für euch. Wir starten in Langenberg auf der Großkohlstraße, der Vogtheier Straße und der Hauptstraße. In Mitte wird geblitzt auf der Parkstraße und der Poststraße. Und in Nebiges gibt es Kontrollen auf der Milchstraße und der Wilmersberger Straße. Allen unterwegs eine gute und sichere Fahrt. Kommt gut an und habt viel Spaß mit dem Programm.

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4: Heute mit Johann einen schönen guten Tag. Der Ausschuss für Feuerwehrangelegenheiten und kommunale Ordnung tagt am Donnerstag, den 3. September um 17 Uhr in der Feuerwache Felbert Mitte in der Kopernikusstraße 8 bis 10. Auf der Tagesordnung stehen unter anderem die Sicherheit in Felberter Freibädern, die mögliche Mitgliedschaft in der GEKO Rhein-Wupper, die künftige Wahlplakatierung sowie die Einführung des Böllerverbots. Außerdem wird über den aktuellen Stand des Brandschutzbedarfsplans und dessen Fortschreibung informiert. Die öffentliche Sitzung kann von interessierten Bürgerinnen und Bürgern besucht werden. Die vollständige Tagesordnung ist im Ratsinformationssystem der Stadt Felbert einsehbar. Stammtisch des Vereins für Felberter Kinder. Der Verein für Felberter Kinder lädt am Mittwoch, den 9. September ab 19 Uhr zu einem Stammtisch in die VHS Felbert Heiligenhaus in der Oststraße 20 im Raum 24 ein. Der Verein informiert über seine Arbeit, über aktuelle Themen rund um Kinder und Familien sowie Möglichkeiten des Engagements. Interessierte Bürgerinnen und Bürger sind eingeladen, Fragen zu stellen, eigene Ideen einzubringen und den Verein kennenzulernen. Tag der offenen Tür im Familienzentrum Löwenzahn. Das Familienzentrum Löwenzahn in Heiligenhaus lädt am 4. September von 15 bis 17.30 Uhr zum Tag der offenen Tür ein. In der Mainstraße 12 können interessierte Familien, Eltern und Kinder die Räumlichkeiten kennenlernen und sich über die Angebote und pädagogische Arbeit informieren. Alle Interessierten sind herzlich willkommen. Und zum Abschluss blicken wir auf das Wetter für Felbert und die Region. Heute und am Wochenende bleibt es mild bei Werten tagsüber um die 23 Grad, nachts Werte um die 16 bis 18 Grad. Das Wetter ist wechselhaft. Es gibt immer wieder Regen, heute auch mal kurze Gewitter. Am Wochenende entspannt sich die Lage, allerdings sind vereinzelte Schauer möglich, dazwischen auch sonnige Phasen. Das gesamte Team von Radio Felbert wünscht euch eine gute Zeit. Die nächsten News gibt es wie immer zur vollen Stunde.
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1: Woche neigt sich allmählich dem Ende zu. Wir haben Freitag, den 28. August und es gibt wieder neue Blitzermeldungen für euch. Wir starten in Langenberg auf der Großkohlstraße, der Vogtheier Straße und der Hauptstraße. In Mitte wird geblitzt auf der Parkstraße und der Poststraße. Und in Nebiges gibt es Kontrollen auf der Milchstraße und der Wilmersberger Straße. Allen unterwegs eine gute und sichere Fahrt. Kommt gut an und habt viel Spaß mit dem Programm.

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3: Im Studio Imme Kasten. Schönen guten Tag. Das Thema Drohnenabwehr beschäftigt heute Bundesinnenminister Dobrindt. Er trifft sich mit seinen Amtskollegen aus den Ostsee-Anrainerstaaten in Flensburg. Mehr dazu von Tim Britztrop.
4: Nach den zahlreichen Drohnensichtungen an europäischen Flughäfen und zuletzt dem Vorfall mit der Sprengstoffdrohne am Flughafen Leipzig-Halle geht es für die Innenminister darum, gemeinsame Strategien für eine bessere Aufklärung und Abwehr hybrider Bedrohungen zu besprechen. Zum Beispiel wollen sie über Frühwarnsysteme, einheitliche Meldeverfahren und regelmäßige gemeinsame Übungen reden. Auch eine Fähigkeitsschau steht auf dem Programm. Auf See soll die Spezialeinheit GSG 9 vorführen, wie sie ein Schiff entern würde. An Land soll die Bundespolizei Drohnen abwehren.
3: Norwegen trauert um seinen König. Harald V. ist im Alter von 89 Jahren gestorben. Er saß seit 35 Jahren auf dem Thron und galt als beliebtester Monarch Europas. Die Norweger schätzten ihn als nahbar, besonnen und klar und besonders humorvoll. Bundespräsident Steinmeier sagt über Harald: Deutschland verliert einen großen Freund und Europa verliert einen großen Versöhner. Neuer norwegischer König ist jetzt Haralds Sohn Håkon. Aus dem Flutgebiet in Nepal ist eine deutsche Familie gerettet worden. Sie wurde unverletzt in Sicherheit gebracht. Laut Auswärtigem Amt wird eine niedrige zweistellige Zahl Deutsche nach der katastrophalen Sturzflut weiter vermisst. Insgesamt ist von 1400 Vermissten und mehr als 540 Toten die Rede. Die meisten Deutschen können mit einer klassischen Straßenkarte nichts mehr anfangen. In einer Bitkom-Umfrage haben nicht einmal 3 von 10 Leuten gesagt, dass sie mit einer gedruckten Karte umgehen können. Etwa die Hälfte bezeichnet sich sogar als aufgeschmissen, ohne Navigations-Apps. In der ersten Fußball-Bundesliga rollt ab heute wieder der Ball. Meister Bayern und Stuttgart eröffnen am Abend die neue Saison. Es gibt auch einige neue Regeln. Der Videoschiedsrichter hat jetzt mehr Rechte, etwa bei gelb-roten Karten und Eckballentscheidungen.
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5: Mit KI-Support. Sonnig bis wolkig ist es am Nachmittag und von Südwesten können vereinzelt kräftige Schauer und Gewitter dazukommen, besonders an den Alpen. Dazu wird es ziemlich warm, die Höchstwerte liegen zwischen 22 und 29 Grad. Morgen geht's oft freundlich los, später ziehen mehr Wolken rein und ab und zu ist ein kurzer Schauer drin. Maximal 27 Grad.
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1: Woche neigt sich allmählich dem Ende zu. Wir haben Freitag, den 28. August und es gibt wieder neue Blitzermeldungen für euch. Wir starten in Langenberg auf der Großkohlstraße, der Vogtheier Straße und der Hauptstraße. In Mitte wird geblitzt auf der Parkstraße und der Poststraße. Und in Nebiges gibt es Kontrollen auf der Milchstraße und der Wilmersberger Straße. Allen unterwegs eine gute und sichere Fahrt. Kommt gut an und habt viel Spaß mit dem Programm.

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1: Heute mit Johann einen schönen guten Tag. Der Ausschuss für Feuerwehrangelegenheiten und kommunale Ordnung tagt am Donnerstag, den 3. September um 17 Uhr in der Feuerwache Vellbad Mitte in der Kopernikusstraße 8 bis 10. Auf der Tagesordnung stehen unter anderem die Sicherheit in Vellbadter Freibädern, die mögliche Mitgliedschaft in der GEKO Rhein-Wupper, die künftige Wahlplakatierung sowie die Einführung des Böllerverbots. Außerdem wird über den aktuellen Stand des Brandschutzbedarfsplans und dessen Fortschreibung informiert. Die öffentliche Sitzung kann von interessierten Bürgerinnen und Bürgern besucht werden. Die vollständige Tagesordnung ist im Ratsinformationssystem der Stadt Vellbad einsehbar. Stammtisch des Vereins für Vellbadter Kinder. Der Verein für Vellbadter Kinder lädt am Mittwoch, den 9. September ab 19 Uhr zu einem Stammtisch in die VHS Vellbad Heiligenhaus in der Oststraße 20 im Raum 24 ein. Der Verein informiert über seine Arbeit, über aktuelle Themen rund um Kinder und Familien sowie Möglichkeiten des Engagements. Interessierte Bürgerinnen und Bürger sind eingeladen, Fragen zu stellen, eigene Ideen einzubringen und den Verein kennenzulernen. Tag der offenen Tür im Familienzentrum Löwenzahn. Das Familienzentrum Löwenzahn in Heiligenhaus lädt am 4. September von 15 bis 17.30 Uhr zum Tag der offenen Tür ein. In der Mainstraße 12 können interessierte Familien, Eltern und Kinder die Räumlichkeiten kennenlernen und sich über die Angebote und pädagogische Arbeit informieren. Alle Interessierten sind herzlich willkommen. Und zum Abschluss blicken wir auf das Wetter für Vellbad und die Region. Heute und am Wochenende bleibt es mild bei Werten tagsüber um die 23 Grad, nachts Werte um die 16 bis 18 Grad. Das Wetter ist wechselhaft. Es gibt immer wieder Regen, heute auch mal kurze Gewitter. Am Wochenende entspannt sich die Lage, allerdings sind vereinzelte Schauer möglich, dazwischen auch sonnige Phasen. Das gesamte Team von Radio Vellbad wünscht euch eine gute Zeit. Die nächsten News gibt es wie immer zur vollen Stunde.
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1: Woche neigt sich allmählich dem Ende zu. Wir haben Freitag, den 28. August und es gibt wieder neue Blitzermeldungen für euch. Wir starten in Langenberg auf der Großkohlstraße, der Vogtheier Straße und der Hauptstraße. In Mitte wird geblitzt auf der Parkstraße und der Poststraße. Und in Nebiges gibt es Kontrollen auf der Milchstraße und der Wilmersberger Straße. Allen unterwegs eine gute und sichere Fahrt. Kommt gut an und habt viel Spaß mit dem Programm.

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3: Im Studio Imme Kasten. Schönen guten Tag.
4: Bundesinnenminister Dobrindt spricht heute mit seinen Kollegen aus den Ostsee-Anrainerstaaten unter anderem über Drohnenabwehr. Hintergrund ist der Vorfall mit Sprengstoffdrohnen am Leipziger Flughafen zuletzt. Grünen-Fraktionsvize von Notz fordert, dass die Bundesregierung in dem Fall endlich Russland als Drahtzieher benennen soll. Von Notz sagte im Ersten:
5: Man darf sich das nicht gefallen lassen. Diese Aggression richtet sich gegen Deutschland und Europa. Und wenn man darauf zahm und phlegmatisch reagiert, dann geht das immer so weiter.
4: Aus dem Flutgebiet in Nepal ist eine deutsche Familie gerettet worden. Sie wurde unverletzt in Sicherheit gebracht. Weitere Deutsche gelten noch als vermisst. Jana Klonikowski.
6: Ja, das Auswärtige Amt spricht da von einer niedrigen zweistelligen Zahl Deutscher, die nach der katastrophalen Sturzflut noch vermisst werden. Und auch von einer sehr, sehr unübersichtlichen Lage. Vor zwei Tagen war die riesige Sturzflut aus Wasser, Schlamm und Geröll im Grenzgebiet zwischen Nepal und Tibet losgebrochen. Seitdem wurden rund 540 Tote geborgen. Morgen etwa 1400 Menschen gelten weiter als vermisst.
4: Norwegen trauert um seinen König. Harald V. ist im Alter von 89 Jahren gestorben. Er galt als einer der beliebtesten Monarchen in Europa, nahbar, direkt und humorvoll. Bundespräsident Steinmeier sagt über Harald: Deutschland verliert einen großen Freund und Europa verliert einen großen Versöhner. Für die Durchfahrt durch den Panama-Kanal hat ein Flüssiggastanker die Rekordsumme von über 5 Millionen Dollar gezahlt. Normalerweise kostet die Passage rund 55.000 Dollar. Last-Minute-Durchfahrten durch die Wasserstraße werden versteigert. Wegen der Trockenheit in der Region dürfen nicht mehr so viele Schiffe durch den Kanal. In der ersten Fußball-Bundesliga rollt ab heute wieder der Ball. Meister Bayern und Stuttgart eröffnen am Abend die neue Saison. Es gibt auch einige neue Regeln. Der Videoschiedsrichter hat jetzt mehr Rechte, etwa bei gelb-roten Karten und Eckballentscheidungen.
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7: 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Sonnig bis wolkig ist es am Nachmittag und von Südwesten können vereinzelt kräftige Schauer und Gewitter dazukommen, besonders an den Alpen. Dazu wird es ziemlich warm, die Höchstwerte liegen zwischen 22 und 29 Grad. Morgen geht's oft freundlich los, später ziehen mehr Wolken rein und ab und zu ist ein kurzer Schauer drin. Maximal 27 Grad.
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0: Woche neigt sich allmählich dem Ende zu. Wir haben Freitag, den 28. August und es gibt wieder neue Blitzermeldungen für euch. Wir starten in Langenberg auf der Großkohlstraße, der Vogtheierstraße und der Hauptstraße. In Mitte wird geblitzt auf der Parkstraße und der Poststraße. Und in Nebiges gibt es Kontrollen auf der Milchstraße und der Wilmersberger Straße. Allen unterwegs eine gute und sichere Fahrt. Kommt gut an und habt viel Spaß mit dem Programm.
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2: Freitagnachmittag, Felbert geht ins Wochenende und das mit mir, dem Daniel. Hallo zusammen, schön, dass ihr mit dabei seid. Wir haben richtig geile Mucke mit dabei, unter anderem von Katy Perry, Kelly Clarkson oder auch Sia. Starten tun wir allerdings in dieser Stunde mit Alex Warren, Fever Dream. Schön, dass ihr mit dabei seid. Hallo zusammen.

Sia, hier bei Radio Felbert an diesem Freitagnachmittag. Schön, dass ihr mit dabei seid und ich muss ehrlich sein, ich bin zwar im Urlaub, ich habe es mir aber nicht nehmen lassen, definitiv für euch hier an dieser Stelle eine Sendung zu moderieren. Ich finde einfach richtig, richtig geil, was hier an einem Freitagnachmittag alles so möglich ist. Ihr startet ins Wochenende, ich begleite euch dabei und zwar mit den besten Hits, die ihr unbedingt gehört haben müsst, gleich nach 5 in unseren Top 5 um 5. Um 5, meine Güte, ich kann nicht reden. Einschalten, dabei sein, frei sein, lohnt sich auf jeden Fall. Und wir haben natürlich auch in dieser halben Stunde richtig, richtig geile Hits. Mit dabei zum Beispiel Kamrat oder auch zum Beispiel James Hype. Wir starten aber rein in diese Stunde mit Musik von Katy Perry. 3 Hits jetzt am Stück. Watch It Burn bei Radio Felbert.

Kelly Clarkson hier bei Radio Felbert. Und falls ihr zur Gamescom fahrt, dann auf jeden Fall aufpassen, denn die Strecke Köln-Düsseldorf, die ist momentan wegen Bauarbeiten gesperrt. Bedeutet, ihr müsst da mit einigen Umleitungen rechnen. Aber keine Sorge, die Gamescom, die geht ja noch 2 Tage. Gleich bei uns auf der Playlist im Übrigen auch geile Musik aus der Region. Kamrat ist das mit I Believe, vorher noch Juju und Henning Mai. Vermissen.

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2: Heute mit Johann einen schönen guten Tag. Der Ausschuss für Feuerwehrangelegenheiten und kommunale Ordnung tagt am Donnerstag, den 3. September um 17 Uhr in der Feuerwache Felbert Mitte in der Kopernikusstraße 8 bis 10. Auf der Tagesordnung stehen unter anderem die Sicherheit in Felberter Freibädern, die mögliche Mitgliedschaft in der GEKO Rhein-Wupper, die künftige Wahlplakatierung sowie die Einführung des Böllerverbots. Außerdem wird über den aktuellen Stand des Brandschutzbedarfsplans und dessen Fortschreibung informiert. Die öffentliche Sitzung kann von interessierten Bürgerinnen und Bürgern besucht werden. Die vollständige Tagesordnung ist im Ratsinformationssystem der Stadt Felbert einsehbar. Stammtisch des Vereins für Felberter Kinder. Der Verein für Felberter Kinder lädt am Mittwoch, den 9. September ab 19 Uhr zu einem Stammtisch in die VHS Felbert Heiligenhaus in der Oststraße 20 im Raum 24 ein. Der Verein informiert über seine Arbeit, über aktuelle Themen rund um Kinder und Familien sowie Möglichkeiten des Engagements. Interessierte Bürgerinnen und Bürger sind eingeladen, Fragen zu stellen, eigene Ideen einzubringen und den Verein kennenzulernen. Tag der offenen Tür im Familienzentrum Löwenzahn. Das Familienzentrum Löwenzahn in Heiligenhaus lädt am 4. September von 15 bis 17:30 Uhr zum Tag der offenen Tür ein. In der Mainstraße 12 können interessierte Familien, Eltern und Kinder die Räumlichkeiten kennenlernen und sich über die Angebote und pädagogische Arbeit informieren. Alle Interessierten sind herzlich willkommen. Und zum Abschluss blicken wir auf das Wetter für Felbert und die Region. Heute und am Wochenende bleibt es mild bei Werten tagsüber.

0: um die 23 Grad, Nachtswerte um die 16 bis 18 Grad. Das Wetter ist wechselhaft. Es gibt immer wieder Regen, heute auch mal kurze Gewitter. Am Wochenende entspannt sich die Lage, allerdings sind vereinzelte Schauer möglich, dazwischen auch sonnige Phasen. Das gesamte Team von Radio Felbert wünscht euch eine gute Zeit. Die nächsten News gibt es wie immer zur vollen Stunde.
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1: Woche neigt sich allmählich dem Ende zu. Wir haben Freitag, den 28. August und es gibt wieder neue Blitzermeldungen für euch. Wir starten in Langenberg auf der Großkohlstraße, der Vogtheier Straße und der Hauptstraße. In Mitte wird geblitzt auf der Parkstraße und der Poststraße. Und in Neviges gibt es Kontrollen auf der Milchstraße und der Wilmersberger Straße. Allen unterwegs eine gute und sichere Fahrt. Kommt gut an und habt viel Spaß mit dem Programm.
2: Und ihr hört Radio Fairbett am Freitagnachmittag, kurz nach 16:30 haben wir es. Gleich bei uns Sonny Fodera und Crystal mit My Loving. Starten tun wir in dieser halben Stunde allerdings mit Shakira und Burna Boy, Die Die, hier bei Radio Fairbett.

0: Sunny Fodera, my loving. Schön, dass ihr mit dabei seid bei Radio Felbert an diesem Freitagnachmittag.
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0: Ja, und auf die dürft ihr euch ganz besonders freuen, denn heute sind es nicht irgendwelche random Top 5. Oder random waren sie noch nie. Sie hatten immer ein anderes Thema. Sondern heute sind es meine persönlichen Top 5. Also was ich in dieser Woche euch ans Herz legen kann, also meine Lieblingssets für euch, freue ich mich schon drauf, die euch gleich zu zeigen. Und natürlich auch hier, meine Top 5 sind nicht unbedingt teure Top 5. Für nächste Woche brauche ich dann eure Mithilfe. Schreibt mir doch gerne über WhatsApp 01523 350231, was eure Lieblingssongs sind. Das geht natürlich per WhatsApp oder auch über unseren Radio Felbert Discord. Da könnt ihr mir ganz einfach eine Nachricht schreiben. Und ich freue mich, euch dann nächste Woche hier mit euren Top 5 um 5 vertreten zu dürfen. Also unbedingt reinschreiben, denn eure Hilfe wird hier dringend gebraucht.
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65 war das hier bei Radio Felbert. Gleich ist die Stunde auch schon vorbei, die erste Stunde von 2. Dann ab 17 Uhr gibt's natürlich wie immer die Top 5 von 5. Vorher habe ich aber noch 2 Songs von Fast Boy, Last Summer, vorher noch Pitbull und Neo mit Time of Our Lives. Ich bin Daniel, freue mich, dass ihr eingeschaltet habt. Hallo zusammen!

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2: Im Studio Imme Kasten. Schönen guten Tag. Deutschland und die anderen Ostseestaaten wollen beim Thema Drohnenabwehr enger zusammenarbeiten und auch auf andere Bedrohungen wie Desinformationskampagnen oder gekappte Unterwasserseekabel stärker reagieren. Bei einem Treffen der Innenminister in Flensburg wurde vereinbart, dafür eine neue Taskforce zu gründen. Bundesinnenminister Dobrindt sagt:
3: Unser Ziel ist es, dass wir noch stärker gemeinsam innerhalb des Ostseeraums, innerhalb Europas abgestimmt uns gegen diese hybriden Bedrohungen schützen. Wir wollen schlichtweg schneller aufklären, abschrecken, abwehren.
2: Aus dem Flutgebiet in Nepal ist eine deutsche Familie gerettet worden. Sie wurde unverletzt in Sicherheit gebracht. Weitere Deutsche gelten noch als vermisst. Jana Klonikowski.
4: Ja, das Auswärtige Amt spricht da von einer niedrigen zweistelligen Zahl Deutscher, die nach der katastrophalen Sturzflut noch vermisst werden, und auch von einer sehr, sehr unübersichtlichen Lage. Vor 2 Tagen war die riesige Sturzflut aus Wasser, Schlamm und Geröll im Grenzgebiet zwischen Nepal und Tibet losgebrochen. Seitdem wurden rund 540 Tote geborgen. Etwa 1400 Menschen gelten weiter als vermisst.
2: Norwegen trauert um seinen König. Harald V. ist im Alter von 89 Jahren gestorben. Er galt als einer der beliebtesten Monarchen in Europa, nahbar, direkt und humorvoll. Bundespräsident Steinmeier sagt über Harald: Deutschland verliert einen großen Freund und Europa verliert einen großen Versöhner. Die meisten Deutschen können mit einer klassischen Straßenkarte nichts mehr anfangen. In einer Bitkom-Umfrage haben nicht einmal 3 von 10 Leuten gesagt, dass sie mit einer gedruckten Karte umgehen können. Etwa die Hälfte bezeichnet sich sogar als aufgeschmissen, ohne Navigations-Apps.
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5: Mit KI-Support. Sonne und Wolken gibt es gerade am späten Nachmittag und ab und zu kann noch ein Schauer runterkommen. An den Alpen sind auch vereinzelt Gewitter dabei. Die Temperaturen liegen aktuell so bei 20 bis 25 Grad. Morgen geht's mit einem Mix aus Wolken und Sonne weiter. An der Küste fällt zeitweise Regen, sonst nur selten ein kurzer Schauer. Und maximal werden es bis zu 27 Grad.
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1: Woche neigt sich allmählich dem Ende zu. Wir haben Freitag, den 28. August und es gibt wieder neue Blitzermeldungen für euch. Wir starten in Langenberg auf der Großkohlstraße, der Vogtheierstraße und der Hauptstraße. In Mitte wird geblitzt auf der Parkstraße und der Poststraße. Und in Nebiges gibt es Kontrollen auf der Milchstraße und der Wilmersberger Straße. Allen unterwegs eine gute und sichere Fahrt. Kommt gut an und habt viel Spaß mit dem Programm.

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1: Ja, und ich habe für euch meine Lieblingshits in eine Top 5 um 5 zusammengepresst. Die hört ihr heute nach I Adore You von Hügel und Tupiki. Vorher haben wir aber noch Temper City mit Self Aware. Schönen Freitagabend euch.
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1: Ja, und mein alter Boomer, der ist hier in die Redaktion gestürmt, der liebe Johann, und hat geschrien:
2: Hör mal, Daniel, warum willst du denn dir nur junge Songs spielen? Spiel doch mal was Älteres.
1: Ich war Johann.
3: Ü30 Boomer. Ich hab schon verstanden, die Ü30 Boomer. Aber Boomer ist noch viel zu niedlich. Nenn mich bitte Skelett oder Mumie.

0: Das ist mindestens das, was...
1: Meine Güte, zieh ich jetzt mal sein Mikrofon runter. So.
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1: Und da gehen wir tatsächlich ein bisschen in Johanns Altersrente zurück. Der ist ja mittlerweile 87, wie jeder weiß. Den Song, den bildet er wahrscheinlich auch zu jung. Kommt aus dem Jahr 2000 und ist nur ein Instrumental. Die Rede ist von Sandstorm von The Root. Gibt's jetzt in voller Länge hier bei Radio Felbert in euren Top 5 von 5.

0: Toten Hosen hier bei Radio Felbert.
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0: Und ich stelle euch heute meine Lieblingssongs vor. Und dementsprechend lasst uns nicht lange schnacken.
1: Und jetzt Platz 4.
0: Ist tatsächlich ein Song aus den Top 5 um 5, den ich hier kennengelernt habe. Aus diesem Jahr, muss man dazu sagen. Ich habe ihn tatsächlich am Anfang erstmal gar nicht so gefeiert, weil ich eher der Freund von Originalsongs bin. Denn bei diesem Song handelt es sich tatsächlich um ein Cover eines aktuellen Hits aus den 90ern. Die Rede ist von einem Song von Bebe Rexha. Faithless haben mit dran gewirkt. Die Rede ist von New Religion. Eure 4 in den Top

0: Ein Blick auf die Uhr, gleich ist es 5:30. Ja, und wir machen eine kurze Pause von den Top 5 um 5 für das Neueste aus Velbert und der Region in unseren Lokalnachrichten. Danach geht es natürlich wieder weiter mit den Plätzen 3, 2 und 1. Ihr hört Radio Velbert, ich bin Daniel und ich wünsche euch einen schönen Start ins Wochenende.
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2: Heute mit Johann einen schönen guten Tag. Der Ausschuss für Feuerwehrangelegenheiten und kommunale Ordnung tagt am Donnerstag, den 3. September um 17 Uhr in der Feuerwache Felbert Mitte in der Kopernikusstraße 8 bis 10. Auf der Tagesordnung stehen unter anderem die Sicherheit in Felberter Freibädern, die mögliche Mitgliedschaft in der GEKO Rhein-Wupper, die künftige Wahlplakatierung sowie die Einführung des Böllerverbots. Außerdem wird über den aktuellen Stand des Brandschutzbedarfsplans und dessen Fortschreibung informiert. Die öffentliche Sitzung kann von interessierten Bürgerinnen und Bürgern besucht werden. Die vollständige Tagesordnung ist im Ratsinformationssystem der Stadt Felbert einsehbar. Stammtisch des Vereins für Felberter Kinder. Der Verein für Felberter Kinder lädt am Mittwoch, den 9. September ab 19 Uhr zu einem Stammtisch in die VHS Felbert Heiligenhaus in der Oststraße 20 im Raum 24 ein. Der Verein informiert über seine Arbeit, über aktuelle Themen rund um Kinder und Familien sowie Möglichkeiten des Engagements. Interessierte Bürgerinnen und Bürger sind eingeladen, Fragen zu stellen, eigene Ideen einzubringen und den Verein kennenzulernen. Tag der offenen Tür im Familienzentrum Löwenzahn. Das Familienzentrum Löwenzahn in Heiligenhaus lädt am 4. September von 15 bis 17:30 Uhr zum Tag der offenen Tür ein. In der Mainstraße 12 können interessierte Familien, Eltern und Kinder die Räumlichkeiten kennenlernen und sich über die Angebote und pädagogische Arbeit informieren. Alle Interessierten sind herzlich willkommen. Und zum Abschluss blicken wir auf das Wetter für Felbert und die Region. Heute und am Wochenende bleibt es mild, bei Werten tagsüber um die 23 Grad, nachts Werte um die 16 bis 18 Grad. Das Wetter ist wechselhaft. Es gibt immer wieder Regen, heute auch mal kurze Gewitter. Am Wochenende entspannt sich die Lage, allerdings sind vereinzelte Schauer möglich, dazwischen auch sonnige Phasen. Das gesamte Team von Radio Felbert wünscht euch eine gute Zeit. Die nächsten News gibt es wie immer zur vollen Stunde.
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1: Woche neigt sich allmählich dem Ende zu. Wir haben Freitag, den 28. August und es gibt wieder neue Blitzermeldungen für euch. Wir starten in Langenberg auf der Großkohlstraße, der Vogtheierstraße und der Hauptstraße. In Mitte wird geblitzt auf der Parkstraße und der Poststraße. Und in Nebiges gibt es Kontrollen auf der Milchstraße und der Wilmersberger Straße. Allen unterwegs eine gute und sichere Fahrt. Kommt gut an und habt viel Spaß mit dem Programm.

0: Und wir starten rein in die zweite Hälfte der Top 5 von 5. Und wir sind so langsam bei der Hälfte angekommen. Halbzeit ist es.
1: Und jetzt Platz 3.
0: Und dafür wandern wir ein Jahrzehnt zurück. Und schauen auf einen Künstler, der bis heute noch sehr erfolgreich ist. Der Song, der wird von vielen oder auch von uns, von unserer Musikredaktion, als Hip-Hop angesehen. Und wenn ich ihn euch gleich anspiele, dann wisst ihr auch wieso. 2012 ist dieser Song rausgekommen. Und die Rede ist von Macklemore und Ryan Lewis mit Thrift Shop, eure Nummer 3 in dieser Woche.

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1: Ja, 3 sind schon geschafft, 2 fehlen noch.
0: Und jetzt Platz 2.
1: Und dafür geht es tatsächlich ins Jahr 2002. Zu einem Song aus dem Hip-Hop. Gewonnen hat er tatsächlich den Grammy im Jahr 2003. Und es ist vor allem eine Systemkritik tatsächlich. Und zwar gegen viele Leute. Dick Cheney bzw. seine Frau Lenny Cheney kommt tatsächlich nicht so gut weg. Auch die FCC und MTV kommen in seinem Song nicht so gut weg. Die Rede ist natürlich von Eminem Without Me, jetzt in voller Länge in euren Top 5.

0: und Sarah Larsson. Like it is, hier bei Radio Felbert. Und wir kommen so langsam dem Ende meiner Sendung zu.
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0: Aber eine Antwort bin ich euch noch schuldig. Und zwar, welchen Song liebe ich am meisten?
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0: Und dazu müssen wir tatsächlich nochmal ein bisschen nach vorne gehen im Vergleich zu Eminem. Und zwar ins Jahr 2012. Da ist nämlich ein Song erschienen aus dem Genre des Dance. Und zwar mit einer mittlerweile sehr bekannten Künstlerin. Ich muss sagen, dieser Song verbindet mich persönlich immer mit dem Nordseeurlaub. Ich glaube, einer der ersten Male, wo ich das gehört habe, war tatsächlich im Urlaub. Und seitdem liebe ich diesen Song wirklich. Und habe ihn auch lange Zeit selber als Klingelton, glaube ich, auf meinem Handy gehabt. Auf meinem Handy. Damals. Die waren damals ja nicht so groß, wie sie es heute sind. Auf der Nummer 1. Will I Am und Britney Spears mit Scream and Shout. Und ihr könnt euch jetzt anschreien, ihr könnt schreien, euch freuen aufs Wochenende. Und ich bin für heute raus. Freue mich, dass ihr mit dabei wart. Mein Name ist Daniel und bis zum nächsten Mal. Bye, bye.
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2: Im Studio Imme Kasten. Schönen guten Abend. Deutschland und die anderen Ostseestaaten wollen beim Thema Drohnenabwehr enger zusammenarbeiten und auch auf andere Bedrohungen wie Desinformationskampagnen oder gekappte Unterwasserseekabel stärker reagieren. Bei einem Treffen der Innenminister in Flensburg wurde vereinbart, dafür eine neue Taskforce zu gründen. Bundesinnenminister Dobrindt sagt:
3: Unser Ziel ist es, dass wir noch stärker gemeinsam innerhalb des Ostseeraums, innerhalb Europas abgestimmt uns gegen diese hybriden Bedrohungen schützen. Wir wollen schlichtweg schneller aufklären, abschrecken, abwehren.
2: In der EU sind zuletzt deutlich weniger Billigpakete von Temu, Shein und Co. angekommen. Die neuen Zölle wirken offenbar. Mehr dazu von Jana Klonikowski.
4: Seit Juli werden 3 Euro für Warenlieferungen im Wert von unter 150 Euro fällig, und zwar pro Produktkategorie. Heißt, wenn in dem Paket Klamotten drin sind und dazu beispielsweise noch Spielzeug, dann sind es schon 6 Euro. Der Sender Euronews berichtet, dass das Wirkung zeigt. Demnach ist das Paketaufkommen aus China um 30-40% zurückgegangen.
2: Rund 4 Monate nach der Tat hat die Staatsanwaltschaft jetzt Anklage gegen den Amokfahrer von Leipzig erhoben. Der 33-Jährige muss sich wegen zweifachen Mordes und versuchten Mordes in 85 Fällen verantworten. Das Motiv für die Amokfahrt soll ein persönliches sein, kein politisches oder religiöses, heißt es. Die meisten Deutschen können mit einer klassischen Straßenkarte nichts mehr anfangen. In einer Bitkom-Umfrage haben nicht einmal 3 von 10 Leuten gesagt, dass sie mit einer gedruckten Karte umgehen können. Etwa die Hälfte bezeichnet sich sogar als aufgeschmissen, ohne Navigations-Apps.
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5: Mit KI-Support. Viele Wolken gibt es heute Abend noch. Dazu kommen ab und zu Schauer und Richtung Alpen sind auch mal Gewitter dabei. In der Nacht beruhigt sich das meiste, im Südosten kann aber noch gewittriger Regen durchziehen, der später schwächer wird. Die Tiefstwerte liegen bei 17 bis 12 Grad. Morgen dann oft freundlich mit Sonne und Wolken, nur vereinzelt ein kurzer Schauer. Maximal werden es 27 Grad.
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Woche neigt sich allmählich dem Ende zu. Wir haben Freitag, den 28. August und es gibt wieder neue Blitzermeldungen für euch. Wir starten in Langenberg auf der Vorschulstraße, der Vogtheier Straße und der Hauptstraße. In Mitte wird geblitzt auf der Parkstraße und der Poststraße. Und in Nebiges gibt es Kontrollen auf der Milchstraße und der Wilmersberger Straße. Allen unterwegs eine gute und sichere Fahrt. Kommt gut an und habt viel Spaß mit dem Programm.

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2: Heute mit Johann, einen schönen guten Tag. Der Ausschuss für Feuerwehrangelegenheiten und kommunale Ordnung tagt am Donnerstag, den 3. September um 17 Uhr in der Feuerwache Felbert Mitte in der Kopernikusstraße 8 bis 10. Auf der Tagesordnung stehen unter anderem die Sicherheit in Felberter Freibädern, die mögliche Mitgliedschaft in der GEKO Rhein-Wupper, die künftige Wahlplakatierung sowie die Einführung des Böllerverbots. Außerdem wird über den aktuellen Stand des Brandschutzbedarfsplans und dessen Fortschreibung informiert. Die öffentliche Sitzung kann von interessierten Bürgerinnen und Bürgern besucht werden. Die vollständige Tagesordnung ist im Ratsinformationssystem der Stadt Felbert einsehbar. Stammtisch des Vereins für Felberter Kinder. Der Verein für Felberter Kinder lädt am Mittwoch, den 9. September ab 19 Uhr zu einem Stammtisch in die VHS Felbert Heiligenhaus in der Oststraße 20 im Raum 24 ein. Der Verein informiert über seine Arbeit, über aktuelle Themen rund um Kinder und Familien sowie Möglichkeiten des Engagements. Interessierte Bürgerinnen und Bürger sind eingeladen, Fragen zu stellen, eigene Ideen einzubringen und den Verein kennenzulernen. Tag der offenen Tür im Familienzentrum Löwenzahn. Das Familienzentrum Löwenzahn in Heiligenhaus lädt am 4. September von 15 bis 17.30 Uhr zum Tag der offenen Tür ein. In der Mainstraße 12 können interessierte Familien, Eltern und Kinder die Räumlichkeiten kennenlernen und sich über die Angebote und pädagogische Arbeit informieren. Alle Interessierten sind herzlich willkommen. Und zum Abschluss blicken wir auf das Wetter für Felbert und die Region. Heute und am Wochenende bleibt es mild bei Werten tagsüber um die 23 Grad, nachts Werte um die 16 bis 18 Grad. Das Wetter ist wechselhaft. Es gibt immer wieder Regen, heute auch mal kurze Gewitter. Am Wochenende entspannt sich die Lage, allerdings sind vereinzelte Schauer möglich, dazwischen auch sonnige Phasen. Das gesamte Team von Radio Felbert wünscht euch eine gute Zeit. Die nächsten News gibt es wie immer zur vollen Stunde.
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1: Woche neigt sich allmählich dem Ende zu. Wir haben Freitag, den 28. August und es gibt wieder neue Blitzermeldungen für euch. Wir starten in Langenberg auf der Vorschulstraße, der Vogtheier Straße und der Hauptstraße. In Mitte wird geblitzt auf der Parkstraße und der Poststraße. Und in Nebiges gibt es Kontrollen auf der Milchstraße und der Wilmersberger Straße. Allen unterwegs eine gute und sichere Fahrt. Kommt gut an und habt viel Spaß mit dem Programm.

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4: Im Studio Imme Kasten. Schönen guten Abend. Gemeinsame Übungen, neue Technologien und eine neue Taskforce. Die Ostseestaaten wollen beim Thema Drohnenabwehr künftig enger zusammenarbeiten. Das wurde bei einem Treffen der Innenminister in Flensburg vereinbart. Die neue Sicherheitstaskforce soll aber auch auf andere hybride Bedrohungen reagieren, sagt Bundesinnenminister Dobrindt.
5: Wir reden hier in der Ostsee von gekappten Unterwasserkabeln, von Anschlagsversuchen, von Desinformationskampagnen. Alles dient der Destabilisierung unserer Gesellschaften, der Politik, unserer Demokratien.
4: Das Land Berlin wird nach einem Hackerangriff erpresst, will laut regierendem Bürgermeister Wegner aber nicht auf die Forderung eingehen. Mitte August hatte die Attacke die Berliner Behörden zum Teil lahmgelegt. Es wird immer noch geprüft, ob und wenn ja, welche Daten gestohlen wurden. Die Hacker behaupten laut einem Spiegelbericht an etliche Daten gekommen zu sein und sie drohen damit, sie zu veröffentlichen, sollten sie nicht gut 2 Millionen Euro in Bitcoin bekommen. Norwegen trauert um seinen König. Harald V. ist im Alter von 89 Jahren gestorben. Er galt als einer der beliebtesten Monarchen in Europa, nahbar, direkt und humorvoll. Bundespräsident Steinmeier sagt über Harald, Deutschland verliert einen großen Freund und Europa verliert einen großen Versöhner. Rund 4 Monate nach der Tat hat die Staatsanwaltschaft jetzt Anklage gegen den Amokfahrer von Leipzig erhoben. Der 33-Jährige muss sich wegen zweifachen Mordes und versuchten Mordes in 85 Fällen verantworten. Das Motiv für die Amokfahrt soll ein persönliches sein, kein politisches oder religiöses, heißt es. Aus dem Flutgebiet in Nepal ist eine deutsche Familie gerettet worden. Sie wurde unverletzt in Sicherheit gebracht. Laut Auswärtigem Amt wird eine niedrige zweistellige Zahl Deutsche nach der katastrophalen Sturzflut weiter vermisst. Insgesamt ist von 1400 Vermissten und mehr als 540 Toten die Rede.
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6: Mit KI-Support. Viele Wolken gibt es heute Abend noch, dazu kommen ab und zu Schauer und Richtung Alpen sind auch mal Gewitter dabei. In der Nacht beruhigt sich das meiste, im Südosten kann aber noch gewittriger Regen durchziehen, der später schwächer wird. Die Tiefstwerte liegen bei 17 bis 12 Grad. Morgen dann oft freundlich mit Sonne und Wolken, nur vereinzelt ein kurzer Schauer, maximal werden es 27 Grad.
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1: Woche neigt sich allmählich dem Ende zu. Wir haben Freitag, den 28. August und es gibt wieder neue Blitzermeldungen für euch. Wir starten in Langenberg auf der Großkohlstraße, der Vogtheier Straße und der Hauptstraße. In Mitte wird geblitzt auf der Parkstraße und der Poststraße. Und in Nebiges gibt es Kontrollen auf der Milchstraße und der Wilmersberger Straße. Allen unterwegs eine gute und sichere Fahrt. Kommt gut an und habt viel Spaß mit dem Programm.
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2: Heute mit Johann einen schönen guten Tag. Der Ausschuss für Feuerwehrangelegenheiten und kommunale Ordnung tagt am Donnerstag, den 3. September um 17 Uhr in der Feuerwache Vellbert Mitte in der Kopernikusstraße 8 bis 10. Auf der Tagesordnung stehen unter anderem die Sicherheit in Vellberter Freibädern, die mögliche Mitgliedschaft in der GEKO Rhein-Wupper, die künftige Wahlplakatierung sowie die Einführung des Böllerverbots. Außerdem wird über den aktuellen Stand des Brandschutzbedarfsplans und dessen Fortschreibung informiert. Die öffentliche Sitzung kann von interessierten Bürgerinnen und Bürgern besucht werden. Die vollständige Tagesordnung ist im Ratsinformationssystem der Stadt Vellbert einsehbar. Stammtisch des Vereins für Vellberter Kinder. Der Verein für Vellberter Kinder lädt am Mittwoch, den 9. September ab 19 Uhr zu einem Stammtisch in die VHS Vellbert Heiligenhaus in der Oststraße 20 im Raum 24 ein. Der Verein informiert über seine Arbeit, über aktuelle Themen rund um Kinder und Familien sowie Möglichkeiten des Engagements. Interessierte Bürgerinnen und Bürger sind eingeladen, Fragen zu stellen, eigene Ideen einzubringen und den Verein kennenzulernen. Tag der offenen Tür im Familienzentrum Löwenzahn. Das Familienzentrum Löwenzahn in Heiligenhaus lädt am 4. September von 15 bis 17.30 Uhr zum Tag der offenen Tür ein. In der Mainstraße 12 können interessierte Familien, Eltern und Kinder die Räumlichkeiten kennenlernen und sich über die Angebote und pädagogische Arbeit informieren. Alle Interessierten sind herzlich willkommen. Und zum Abschluss blicken wir auf das Wetter für Vellbert und die Region. Heute und am Wochenende bleibt es mild bei Werten tagsüber um die 23 Grad, nachts Werte um die 16 bis 18 Grad. Das Wetter ist wechselhaft. Es gibt immer wieder Regen, heute auch mal kurze Gewitter. Am Wochenende entspannt sich die Lage, allerdings sind vereinzelte Schauer möglich, dazwischen auch sonnige Phasen. Das gesamte Team von Radio Vellbert wünscht euch eine gute Zeit. Die nächsten News gibt es wie immer zur vollen Stunde.
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1: Woche neigt sich allmählich dem Ende zu. Wir haben Freitag, den 28. August und es gibt wieder neue Blitzermeldungen für euch. Wir starten in Langenberg auf der Vorschulstraße, der Vogtheier Straße und der Hauptstraße. In Mitte wird geblitzt auf der Parkstraße und der Poststraße. Und in Nebiges gibt es Kontrollen auf der Milchstraße und der Wilmersberger Straße. Allen unterwegs eine gute und sichere Fahrt. Kommt gut an und habt viel Spaß mit dem Programm.

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2: Im Studio Imme Kasten. Schönen guten Abend. Deutschland und die anderen Ostseestaaten wollen beim Thema Drohnenabwehr enger zusammenarbeiten und auch auf andere Bedrohungen wie Desinformationskampagnen oder gekappte Unterwasserseekabel stärker reagieren. Bei einem Treffen der Innenminister in Flensburg wurde vereinbart, dafür eine neue Taskforce zu gründen. Bundesinnenminister Dobrindt sagt:
3: Unser Ziel ist es, dass wir noch stärker gemeinsam innerhalb des Ostseeraums, innerhalb Europas abgestimmt uns gegen diese hybriden Bedrohungen schützen. Wir wollen schlichtweg schneller aufklären, abschrecken, abwehren.
2: Das Land Berlin wird nach einem Hackerangriff erpresst, will laut regierendem Bürgermeister Wegner aber nicht auf die Forderung eingehen. Mitte August hatte die Attacke die Berliner Behörden zum Teil lahmgelegt. Es wird immer noch geprüft, ob und wenn ja, welche Daten gestohlen wurden. Die Hacker behaupten, laut einem Spiegelbericht an etliche Daten gekommen zu sein, und sie drohen damit, sie zu veröffentlichen, sollten sie nicht gut 2 Millionen Euro in Bitcoin bekommen. Rund 4 Monate nach der Tat hat die Staatsanwaltschaft jetzt Anklage gegen den Amokfahrer von Leipzig erhoben. Der 33-Jährige muss sich wegen zweifachen Mordes und versuchten Mordes in 85 Fällen verantworten. Das Motiv für die Amokfahrt soll ein persönliches sein, kein politisches oder religiöses, heißt es. Aus dem Flutgebiet in Nepal ist eine deutsche Familie gerettet worden. Sie wurde unverletzt in Sicherheit gebracht. Laut Auswärtigem Amt wird eine niedrige zweistellige Zahl Deutsche nach der katastrophalen Sturzflut weiter vermisst. Insgesamt ist von 1400 Vermissten und mehr als 540 Toten die Rede. Die meisten Deutschen können mit einer klassischen Straßenkarte nichts mehr anfangen. In einer Bitkom-Umfrage haben nicht einmal 3 von 10 Leuten gesagt, dass sie mit einer gedruckten Karte umgehen können. Etwa die Hälfte bezeichnet sich sogar als aufgeschmissen, ohne Navigations-Apps.
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4: Mit KI-Support. Viele Wolken gibt es heute Abend noch. Dazu kommen ab und zu Schauer und Richtung Alpen sind auch mal Gewitter dabei. In der Nacht beruhigt sich das meiste, im Südosten kann aber noch gewittriger Regen durchziehen, der später schwächer wird. Die Tiefstwerte liegen bei 17 bis 12 Grad. Morgen dann oft freundlich mit Sonne und Wolken, nur vereinzelt ein kurzer Schauer. Maximal werden es 27 Grad.
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5: Woche neigt sich allmählich dem Ende zu. Wir haben Freitag, den 28. August und es gibt wieder neue Blitzermeldungen für euch. Wir starten in Langenberg auf der Großkohlstraße, der Vogtheier Straße und der Hauptstraße. In Mitte wird geblitzt auf der Parkstraße und der Poststraße. Und in Nebiges gibt es Kontrollen auf der Milchstraße und der Wimmersberger Straße. Allen unterwegs eine gute und sichere Fahrt. Kommt gut an und habt viel Spaß mit dem Programm.

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2: Im Studio Imme Kasten. Schönen guten Abend. Deutschland und die anderen Ostseestaaten wollen beim Thema Drohnenabwehr enger zusammenarbeiten und auch auf andere Bedrohungen wie Desinformationskampagnen oder gekappte Unterwasserseekabel stärker reagieren. Bei einem Treffen der Innenminister in Flensburg wurde vereinbart, dafür eine neue Taskforce zu gründen. Bundesinnenminister Dobrindt sagt:
3: Unser Ziel ist es, dass wir noch stärker gemeinsam innerhalb des Ostseeraums, innerhalb Europas abgestimmt uns gegen diese hybriden Bedrohungen schützen. Wir wollen schlichtweg schneller aufklären, abschrecken, abwehren.
2: Das Land Berlin wird nach einem Hackerangriff erpresst, will laut regierendem Bürgermeister Wegner aber nicht auf die Forderung eingehen. Mitte August hatte die Attacke die Berliner Behörden zum Teil lahmgelegt. Es wird immer noch geprüft, ob und wenn ja, welche Daten gestohlen wurden. Die Hacker behaupten, laut einem Spiegelbericht an etliche Daten gekommen zu sein, und sie drohen damit, sie zu veröffentlichen, sollten sie nicht gut 2 Millionen Euro in Bitcoin bekommen. Rund 4 Monate nach der Tat hat die Staatsanwaltschaft jetzt Anklage gegen den Amokfahrer von Leipzig erhoben. Der 33-Jährige muss sich wegen zweifachen Mordes und versuchten Mordes in 85 Fällen verantworten. Das Motiv für die Amokfahrt soll ein persönliches sein, kein politisches oder religiöses, heißt es. Aus dem Flutgebiet in Nepal ist eine deutsche Familie gerettet worden. Sie wurde unverletzt in Sicherheit gebracht. Laut Auswärtigem Amt wird eine niedrige zweistellige Zahl Deutsche nach der katastrophalen Sturzflut weiter vermisst. Insgesamt ist von 1400 Vermissten und mehr als 540 Toten die Rede. Die meisten Deutschen können mit einer klassischen Straßenkarte nichts mehr anfangen. In einer Bitkom-Umfrage haben nicht einmal 3 von 10 Leuten gesagt, dass sie mit einer gedruckten Karte umgehen können. Etwa die Hälfte bezeichnet sich sogar als aufgeschmissen, ohne Navigations-Apps.
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4: Mit KI-Support. Viele Wolken gibt es heute Abend noch. Dazu regnet es in der Südosthälfte immer mal wieder. An der Küste kommen auch noch Schauer runter. Gewitter sind höchstens am Anfang noch vereinzelt dabei. Später lässt das Ganze nach und die Temperaturen sinken in der Nacht auf 18 bis 11 Grad. Morgen wird es insgesamt warm mit bis zu 28 Grad. Im Westen ziehen aber wieder Wolken mit Regen auf.
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1: Woche neigt sich allmählich dem Ende zu. Wir haben Freitag, den 28. August und es gibt wieder neue Blitzermeldungen für euch. Wir starten in Langenberg auf der Vorschulstraße, der Vogtheier Straße und der Hauptstraße. In Mitte wird geblitzt auf der Parkstraße und der Poststraße. Und in Neviges gibt es Kontrollen auf der Milchstraße und der Wilmersberger Straße. Allen unterwegs eine gute und sichere Fahrt. Kommt gut an und habt viel Spaß mit dem Programm.

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2: Im Studio Cornelius Dreger. Schönen guten Abend. Deutschland und die anderen Ostseestaaten wollen beim Thema Drohnenabwehr enger zusammenarbeiten und auch auf andere Bedrohungen wie Desinformationskampagnen oder gekappte Unterwasserkabel stärker reagieren. Bei einem Treffen der Innenminister in Flensburg wurde vereinbart, dafür eine neue Taskforce zu gründen, Bundesinnenminister Dobrindt sagte.
3: Unser Ziel ist es, dass wir noch stärker gemeinsam innerhalb des Ostseeraums, innerhalb Europas abgestimmt uns gegen diese hybriden Bedrohungen schützen. Wir wollen schlichtweg schneller aufklären, abschrecken, abwehren.
2: Eine Hackergruppe erpresst das Land Berlin und droht offenbar damit, gestohlene Daten zu veröffentlichen. Tom Husse mit den Einzelheiten.
4: Mitte August hatte ein Hackerangriff die Berliner Verwaltung zum Teil über Tage lahmgelegt. Nun behaupten die Hacker laut Spiegel, dabei eine erhebliche Menge Daten gestohlen zu haben. Und diese Daten wollen sie nun veröffentlichen, sollten sie nicht gut 2 Millionen Euro in Bitcoin bekommen. Berlins regierender Bürgermeister Wegner hat jedoch schon erklärt, man werde sich nicht erpressen lassen. Es werde mit Hochdruck daran gearbeitet, die Täter zu fassen.
2: Norwegen trauert um seinen König. Harald V. ist im Alter von 89 Jahren gestorben. Er galt als einer der beliebtesten Monarchen in Europa, nahbar, direkt und humorvoll. Bundespräsident Steinmeier sagt über Harald: Deutschland verliert einen großen Freund und Europa verliert einen großen Versöhner. Aus dem Flutgebiet in Nepal ist eine deutsche Familie gerettet worden. Sie wurde unverletzt in Sicherheit gebracht. Laut Auswärtigem Amt wird eine niedrige zweistellige Zahl Deutsche nach der katastrophalen Sturzflut weiter vermisst. Insgesamt ist von 1400 Vermissten und mehr als 540 Toten die Rede. Die meisten Deutschen können mit einer klassischen Straßenkarte nichts mehr anfangen. In einer Bitkom-Umfrage haben nicht mal 3 von 10 Leuten gesagt, dass sie mit einer gedruckten Karte umgehen können. Etwa die Hälfte bezeichnet sich sogar als aufgeschmissen ohne Navigations-Apps.
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5: Mit KI-Support. Viele Wolken gibt es heute Abend noch. Dazu regnet es in der Südosthälfte immer mal wieder. An der Küste kommen auch noch Schauer runter. Gewitter sind höchstens am Anfang noch vereinzelt dabei. Später lässt das Ganze nach und die Temperaturen sinken in der Nacht auf 18 bis 11 Grad. Morgen wird es insgesamt warm mit bis zu 28 Grad. Im Westen ziehen aber wieder Wolken mit Regen auf.
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Woche neigt sich allmählich dem Ende zu. Wir haben Freitag, den 28. August und es gibt wieder neue Blitzermeldungen für euch. Wir starten in Langenberg auf der Großkohlstraße, der Vogtheier Straße und der Hauptstraße. In Mitte wird geblitzt auf der Parkstraße und der Poststraße. Und in Nebiges gibt es Kontrollen auf der Milchstraße und der Wilmersberger Straße. Allen unterwegs eine gute und sichere Fahrt. Kommt gut an und habt viel Spaß mit dem Programm.

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2: Im Studio Cornelius Dreger. Schönen guten Abend. Der FC Bayern macht zum Bundesliga-Start genau da weiter, wo er vor der Sommerpause aufgehört hat. Im Eröffnungsspiel gegen den VfB Stuttgart haben die Bayern am Ende deutlich mit 5:1 gewonnen. Das Team von Trainer Vincent Kompany ließ sich auch nicht vom zwischenzeitlichen Ausgleich der Stuttgarter schocken. Bayern-Spieler und Torschütze zum 4:1 Alexander Pavlovic sagte bei Sky:
3: Wir haben von Anfang bis Ende alles gegeben und ist oft gegen Stuttgart so, dass sie mit der zweiten Hälfte ein bisschen einbrechen, nicht mehr so viel Kraft haben und es war heute wieder so und wir machen immer weiter, hören nicht auf und machen unsere Tore.
2: Gemeinsame Übungen, neue Technologien und eine neue Taskforce. Die Ostseestaaten wollen beim Thema Drohnenabwehr künftig enger zusammenarbeiten. Das wurde bei einem Treffen der Innenminister in Flensburg vereinbart. Die neue Sicherheitstaskforce soll aber auch auf andere hybride Bedrohungen reagieren, so Bundesinnenminister Dobrindt.
4: Wir reden hier in der Ostsee von gekappten Unterwasserkabeln, von Anschlagsversuchen, von Desinformationskampagnen. Alles dient der Destabilisierung unserer Gesellschaften, der Politik, unserer Demokratien.
2: Das Land Berlin wird nach einem Hackerangriff erpresst, will laut regierendem Bürgermeister Wegner aber nicht auf die Forderung eingehen. Mitte August hatte die Attacke die Berliner Behörden zum Teil lahmgelegt. Es wird immer noch geprüft, welche Daten gestohlen wurden. Die Hacker behaupten laut einem Spiegelbericht, an etliche Daten gekommen zu sein und sie drohen damit, sie zu veröffentlichen, sollten sie nicht gut 2 Millionen Euro in Bitcoin bekommen. Norwegen nimmt Abschied von König Harald. Tausende Menschen legten Blumen und Karten vor dem Palast in Oslo nieder. Viele umarmten sich und weinten. Am Abend wurde der Sarg durch die Hauptstadt zum Schloss gefahren. Im ganzen Land läuteten die Kirchenglocken. Harald soll zunächst in der Schlosskapelle aufgebahrt werden. Bis zu seiner Beisetzung gilt Staatstrauer. Mit Haralds Tod rückt sein Sohn Håkon auf den Thron. Crashout, Ragebait oder Peak. Eines der drei wird Jugendwort des Jahres. Ab sofort kann über diese Top 3 Kandidaten online abgestimmt werden. Crashout meint übrigens Ausrasten, Ragebait provozierenden Content und Peak quasi das Beste vom Besten.
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5: Mit KI-Support. Viele Wolken gibt es heute Abend noch, dazu regnet es in der Südosthälfte immer mal wieder, an der Küste kommen auch noch Schauer runter. Gewitter sind höchstens am Anfang noch vereinzelt dabei. Später lässt das Ganze nach und die Temperaturen sinken in der Nacht auf 18 bis 11 Grad. Morgen wird es insgesamt warm mit bis zu 28 Grad, im Westen ziehen aber wieder Wolken mit Regen auf.
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1: Woche neigt sich allmählich dem Ende zu. Wir haben Freitag, den 28. August und es gibt wieder neue Blitzermeldungen für euch. Wir starten in Langenberg auf der Vorschulstraße, der Vogtheier Straße und der Hauptstraße. In Mitte wird geblitzt auf der Parkstraße und der Poststraße. Und in Nebiges gibt es Kontrollen auf der Milchstraße und der Wilmersberger Straße. Allen unterwegs eine gute und sichere Fahrt. Kommt gut an und habt viel Spaß mit dem Programm.

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3: Es ist 23.31 Uhr, ihr Lieben. Guten Abend, hier ist der Fellbad Friday Escape mit Dustin, Florian und mir.
4: Hallo. Und ihr Lieben. Und jetzt sollte man uns auch hören. Guten
3: wir
4: Abend.
3: Sind live, wir sind live und wir möchten uns erstmal bei euch entschuldigen für die technische Verzögerung hier heute Abend. Aber das haben wir jetzt gelöst. Und ja, ich sag's mal so, der Abend ist zwar nicht mehr so jung, aber das heißt noch lange nicht, dass wir hier aufhören. Wir fangen jetzt hier richtig an mit dem Fellbad Friday Escape. Genau so ist es.
5: Los,
3: und
5: Junge.
3: So, nochmal offiziell. Nee. Florian, Dustin.
5: Nein.
3: Wo seid
5: nein,
3: ihr?
5: Nein.
4: Moin.
5: Nein.
4: Leute, ihr müsst wissen, wir sind hier seit anderthalb Stunden im Glauben zu moderieren und uns fehlt jetzt mittlerweile so ein bisschen der Gesprächsstoff.
3: Ich hab einen Haken nicht gesetzt und jetzt weiß ich auch, woher das Sprichwort kommt. Da gibt's doch einen Haken oder irgendwo ist doch der Haken. Und ich glaube, jetzt weiß ich, woher das Sprichwort kommt, ihr Lieben.
4: Schön. Haben wir doch mal wieder unseren Bildungsauftrag erfüllt.
3: Bildungsauftrag erfüllt. So, für euch doch mal zum Update.
5: Das kann nicht sein.

0: jetzt umgeschmissen.
1: Nein, Flo, nein.
0: Doch.
1: Nein, aber bitte nicht wieder auf die Tastatur.
0: Nein, nein.
1: Mensch. Gut. Florian schmeißt sein Bier um. Wenn es so schön glatt
2: also
1: bei auf dem Boden ist, dann kannst du Curling machen, ne? Also schön mit dem Schrubber so und dann die Kugel schieben.
0: Curling.
1: Kannst du schön dann hinterher rutschen da. Das sind tolle Bilder. Ja,
2: du nimmst einen Besen aus der Besenkammer.
1: So. Und jetzt gibt es noch einen ganz lieben Gruß an die Sarah und an den Patty. Lieber Patty, mein Bruder in Hauen-Eberstein. Ich hab euch lieb und lieber Bro, love you, bester Bro, wo es gibt. Und ich sag's mal so, auf gute Freunde, böse Onkels, das kommt jetzt. Oder auf gute, beste Bros. Und danach kommt auf jeden Fall ein Partylied. Danach kommt Deichkind, danach hauen wir hier rein. Danach gibt's, ach, wir lassen uns jetzt richtig was einfallen. Wir starten nochmal durch. Wir sind Radio Felbert, ich bin der Johann und...
2: Ich bin der Dustin. Und der Florian ist anderweitig beschäftigt.
0: Also, ich hab grad leichte Hände, Großmänner.
1: Flo ist gerade auf dem Boden der Tatsachen, aber er steht wieder auf. Er steht wieder auf. Und dieses Lied kommt auch noch. Ich glaube, von den Toten Hosen, steh auf, wenn also, du irgendwie sowas kommt.
2: Johann, das mit dem Aufstehen wird bei dem glitschigen Boden ja wohl schwierig, ne?
0: Hallo, jetzt ist aber mal langsam genug, ja.
1: Lass dann, nimm mal einen Putz da mal ein bisschen.
0: Ich steh jetzt auf, so, da steht der Florian.
2: Jetzt sieht man den Florian nicht mehr, jetzt sieht man nur noch seinen Bierbau.
0: Ja, habt ihr gedacht, ne?
1: Flo, wie groß ist denn die Pfütze? Müssen wir das technische Hilfswerk informieren heute Abend mit einer Pumpe?
0: Edu, ich bin ja bei der Feuerwehr, weißt du, da hole ich kurz eine Saugpumpe und dann pumpe ich hier erstmal 2 Liter Bier aus.
2: Die hast du doch schon im Blut, mein Junge.
1: Wir unterhalten uns jetzt über Teppichreiniger. Ja, nein, das machen wir jetzt nicht. Hier geht's jetzt los mit Böse Onkels auf gute Freunde. Ihr Lieben, ihr hört Radio Felbert, es ist schön, dass ihr da seid. Und wir haben euch alle lieb und jetzt geht's aber richtig los hier. Haut rein!

0: Rock Me Amadeus. Hier bei Radio Felbert herzlich willkommen. Es ist 23.44 Uhr und ihr Lieben, jetzt gehen wir mal ganz tief in uns und spüren. Wir spüren.
1: Und finden unsere innere Mitte.
0: Ja, die Schwingungen. Die Schwingungen, die Energie. Denn wenn
1: Florian, hol den Aluhut raus.
0: Wenn ihr vor einem Pfandautomaten steht, ein Pfandautomat, diese Energie, diese Strahlung, die muss man spüren. Und diese Energie vor dem Pfandautomaten. Und jetzt atmen wir tief ein.
2: Aluhut ist ready, wa? Würde ich sagen.
0: Und jetzt atmen wir tief aus.
1: Florian, ich habe eine Frage. Wo war nochmal der Knopf auf dem Mischpult, um Johann stumm zu schalten?
2: Ich habe keine Ahnung.
0: Wir werden eins
2: der Mann,
0: mit dem Pfandautomaten.
2: Weißt du, ich hab das Gefühl, weißt du, wenn man Johann stumm schaltet, ne, den hört man trotzdem noch.
1: Im Geiste. Meistens noch schlimmer, als wenn er wirklich redet.
0: Ja, okay. Nur weil ich einen Pfandautomat wiederhergestellt habe, weil ich davor gesungen habe. Ich habe an die Natur geglaubt. Ihr seid so verstummt. Ihr seid so Roboter geworden. Seid doch mal Menschen. Ich habe vor dem Pfandautomaten gesungen.
2: Apropos Pfandautomat.
0: Und es hat funktioniert.
2: Habe ich euch eigentlich schon mal von meinem Tipp des Tages bei Pfandautomaten erzählt?
0: Hau raus.
2: Also, ich weiß nicht, wie es bei euch ist, aber ich bin der festen Überzeugung, dass mindestens jeder schon mal vorm Pfandautomaten stand und diese eine Kackflasche, die es nur beim Aldi gibt oder so, nicht reingeschoben bekommen hat. Die hat er immer wieder rausgeholt. Und ich mache das dann persönlich immer so, dass ich mir ein bisschen Anlauf nehme und die Flasche damit schwung bis in das andere Ende des Raumes da durchschieße. Weil dann habe ich die Flasche abgegeben und kriege meine 25 Cent. Also ich weiß nicht, hat doch jeder schon mal gemacht, oder nicht?
1: Leute, ich muss gerade wegen was ganz anderem lachen. Ihr müsst euch vorstellen, der Aluhut von Florian ist dem ganz...
2: Ja.
0: Der Flo hat hier wirklich den Aluhut auf.
2: Ne? Nur kein Neid. Ich muss diese Strahlung beschützen, die mir hier...
0: Aber Florian, du hast noch keinen Heilstein auf dein Mikrofon gelegt. Denn dieser Quarz-Pyritstein, den ich dir mal geschenkt habe in unserem letzten Seminar, da ist ja auch eine Strahlung drin, die diese böse Strahlung, diese Omega-Schnittlauchstrahlung, die muss ja eliminiert werden. Und das ist ganz wichtig. Nee, da, 99 Luftballons.
2: Ich glaub's auch, ey.
0: Junge.
2: Also hier bist du wirklich mit in der geschlossen, Alter. Omega.
1: So, meine Lieben, wir brechen die Sendung an dieser Stelle.
2: Oh, meine Freunde. Ich behalte meinen Aluhut weiter auf. Ich muss mich beschützen von dieser besagten Omega-Schnittlauchstrahlung.
0: Hildesheim ist schön, dreimal am Tag kommen die Pfleger, das Essen ist okay, also von daher können wir nicht meckern.
1: Es aber die Tabletten weiter. Wirken nicht.
0: Welche Tabletten?
2: Johanns Tabletten, ich glaube, die müssen wir nochmal neu eingestellt
0: werden. Nein, das ist doch Schulmedizin. Ihr seid doch gar nicht informiert. Da gibt es doch diese schönen, wie heißt das?
1: Johann, du kriegst gleich sowas von einem Anruf von Dave.
2: Ach so, du meinst.
0: Um Gottes Willen, ihr Lieben. Willkommen hier bei der Freitagabend-Party. Wir sind ein bisschen chaotisch und das soll auch so sein.
1: Es gibt jetzt
0: Nena.
2: Ich weiß nicht, was
0: Nena
2: du meinst,
0: also so. Mit 99 Luftballons. Und danach singen wir den Pfandautomaten-Song. Also, bleibt dran.
2: Freunde, ich würde euch empfehlen, setzt euren Aluhut auf.
1: Und schaltet das Radio auf 0% oder schaltet einfach ganz ab.
2: Hallo? Nee, das nicht.
0: Bitte, das war Ironie und das war einfach nur ein Joke. Wir feiern heute Abend. Und jetzt geht's los mit Nena, 99 Luftballons, ihr Lieben. Bleibt dran und habt Spaß.

0: Es ist 23.54 Uhr und ihr Lieben, ihr habt gerade gehört, Nena mit 99 Luftballons und Hanau mit Go Bang. Dustin, Hanau, Go Bang, was verbindest du mit diesem Lied? Und das ist ja auch ein Musikwunsch von dir.
1: Why? Ich muss sagen, und das ist ganz lustig, ich habe den Song heute erst kennengelernt. Der lief nämlich heute in Einkaufsmall, wo ich war. Und der lief da und ich habe den gehört und ich fand den geil. Und ich wusste nicht, wie er heißt. Und hab mir dann mit.
2: Hast du erstmal Shazam war? Genau.
1: Ja, richtig, richtig.
3: Ah, ja.
1: Habe ich wirklich gemacht. Ich habe in einer ruhigen Minute mich da hingestellt, hab Shazam angemacht und dann habe mir das angezeigt und habe ich das erstmal runtergeladen.
0: Geil. Ich finde es auch toll, dass es diese Apps gibt, wo du auch nachgucken kannst, welche Musik läuft. Ja. Und ihr Lieben, apropos Musik, wenn ihr irgendwelche Wünsche habt, rein damit hier bei mir ins Studio oder irgendwelche Grüße. Ich bin sehr, sehr froh, dass ihr da seid und jetzt funktioniert ja auch alles. Und ihr Lieben, wir machen weiter und zwar ist das mal so, heute Abend darf es uns mal gut gehen und dem Westerhagen, den geht es auch gut. Marius mit der Westerhagen, es geht mir gut, danach geht's in die News
1: diese
0: und danach
1: Überleitung,
0: machen wir weiter. Ja, besser Überleitung als Oberleitung, das. Okay, ist ein anderes Thema.

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2: Im Studio Cornelius Dreger. Schönen guten Abend. Deutschland und die anderen Ostseestaaten wollen beim Thema Drohnenabwehr enger zusammenarbeiten und auch auf andere Bedrohungen wie Desinformationskampagnen oder gekappte Unterwasserkabel stärker reagieren. Bei einem Treffen der Innenminister in Flensburg wurde vereinbart, dafür eine neue Taskforce zu gründen. Bundesinnenminister Dobrindt sagte:
3: Unser Ziel ist es, dass wir noch stärker gemeinsam innerhalb des Ostseeraums, innerhalb Europas abgestimmt uns gegen diese hybriden Bedrohungen schützen. Wir wollen schlichtweg schneller aufklären, abschrecken, abwehren.
2: Eine Hackergruppe erpresst das Land Berlin und droht offenbar damit, gestohlene Daten zu veröffentlichen. Tom Husse mit den Einzelheiten.
4: Mitte August hatte ein Hackerangriff die Berliner Verwaltung zum Teil über Tage lahmgelegt. Nun behaupten die Hacker laut Spiegel, dabei eine erhebliche Menge Daten gestohlen zu haben. Und diese Daten wollen sie nun veröffentlichen, sollten sie nicht gut 2 Millionen Euro in Bitcoin bekommen. Berlins regierender Bürgermeister Wegner hat jedoch schon erklärt, man werde sich nicht erpressen lassen. Es werde mit Hochdruck daran gearbeitet, die Täter zu fassen.
2: Norwegen nimmt Abschied von König Harald. Tausende Menschen legten Blumen und Karten vor dem Palast in Oslo nieder. Viele umarmten sich und weinten. Am Abend wurde der Sarg durch die Hauptstadt zum Schloss gefahren. Harald soll zunächst in der Schlosskapelle aufgebahrt werden. Aus dem Flutgebiet in Nepal ist eine deutsche Familie gerettet worden. Sie wurde unverletzt in Sicherheit gebracht. Laut Auswärtigem Amt wird eine hohe einstellige Zahl Deutsche nach der katastrophalen Sturzflut weiter vermisst. Insgesamt ist von 2.400 Vermissten und fast 600 Toten die Rede. Der FC Bayern München hat das Bundesliga-Eröffnungsspiel klar gewonnen. Gegen den VfB Stuttgart hieß es am Ende 5:1. Bayern-Trainer Vincent Kompany sagte bei Sky:
5: Am Anfang war unheimlich schwierig, aber das ist normal. Wir wissen, dass Stuttgart ist einfach körperlich und physisch sehr, sehr stark. Haben auch gute offensive Spiele, haben letzte Saison auch viele Tore gemacht. Aber wir sind ruhig geblieben und die Chancen sind immer größer geworden. Und am Ende glaube ich, dass wir verdient gewonnen haben, aber das war nicht leicht.
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6: Mit KI-Support. Viele Wolken gibt es heute Abend noch. Dazu regnet es in der Südosthälfte immer mal wieder. An der Küste kommen auch noch Schauer runter. Gewitter sind höchstens am Anfang noch vereinzelt dabei. Später lässt das Ganze nach und die Temperaturen sinken in der Nacht auf 18 bis 11 Grad. Morgen wird es insgesamt warm mit bis zu 28 Grad. Im Westen ziehen aber wieder Wolken mit Regen auf.
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0: So sieht's aus, um kurz nach Mitternacht. Und zwar in Velbert, Langenberg, in der Voskuhlenstraße und in der Hauptstraße wird geblitzt. In Velbert in der Mitte, in der Parkstraße, in der Poststraße und in Ewiges, in der Milchstraße und in der Wilmersberger Straße. Kommt gut an und kommt gut durch.
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0: 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Ihr Lieben, hier ist der Johann mit gemeinsam den Florian und den Astin. Und wir rocken jetzt das Feld. Guten Abend, wie geht's euch?
2: Ich wollte schon fragen, ob wir jetzt auf Englisch moderieren auf einmal, ob ich irgendwas verpasst.
3: Johann, das ist wirklich, also auf Englisch geht gar nicht, ne?
0: Dustin ist noch im Finanzamt-Modus, es tut uns schrecklich leid.
3: Thank you for coming with Deutsche Bahn, weißt du?
0: No, my English is fluent and dear Flow, you are the Flow Ryan. You are the Flow Ryan, yes.
3: My English is, my English is very, very good.
0: For the toilet, thank for the for toilet, yes, listening. For the toilet.
2: Your English is not the yellow from the egg.
0: Not the yellow from the egg. So, genau. Es ist schön, dass ihr da seid. Jetzt gibt's hier noch richtig eine tolle Stunde bis 1 Uhr. Und wir hauen hier auch richtig rein. Ich sag's mal so, was spielen wir denn jetzt? Ich guck mal nach. Flo, hast du irgendwas in den Player geladen?
3: Also.
0: Mal rein. Nee, pass mal auf, Deichkind. Wir machen jetzt mal das Deichkind hier. Ja. Einmal Deichkind.
3: Danach hauen wir was von Gigi Di Agostino rein. Komm, das machen wir.
0: Gigi Di Agostino, yes. So.
3: Ach du
0: ein
3: Scheiße.
0: Ein bisschen.
3: Yes, okay, let's go, Freunde.
0: Okay, let's go. Das du kriegst dich auch nicht mehr ein.
2: Ich sag einfach gar nichts mehr. Ich bin an dem Punkt, ich sag einfach gar nichts mehr.
0: Der Gesichtsausdruck von Dustin.
3: Ja, das lieber ist das. Wie wenn der Folge auf Autobahn fährt, du.
0: Ich sag's mal so, wer nüchtern ist, ist selber schuld. Und das ist ja, ich sag's mal, wenn man den Johann ertragen muss, ja. Mehr sage ich dazu nicht. Ihr Lieben, jetzt starten wir hier mit Deichkind, Luftbahn. Und danach gibt's weitere Partymusiker bei uns. Lasst euch überraschen und bleibt dran. Wir sind Radio Velbert.

0: das waren, glaube ich, 6.
1: Also, ihr Lieben, ich habe hier gerade einen Klopfer und meine lieben Radiofreunde werfen mir vor, dass ich nicht zählen könnte. Also jeder, der mich kennt, weiß, ich war da hatte ich eine Unterkurse in Mathe, aber Klopfer zählen kann ich noch. Also Klopfer zählen
2: kann ich noch. Dann mach es doch on air. Dann mach es doch nochmal.
1: Johann hat wirklich... 11 Mal. Kriege ich das hier mit dem Mikro hin? Ich muss mal gucken. So, 11 Mal. 1, 2, 3, 4, 5, 6, 7, 8, 9, 10, 11. So, und weil ihr das seid, verzähle ich mich.
3: Das war okay.
1: Jetzt habe ich 12 gemacht.
3: Nein.
2: Nein. Jetzt darfst du nicht trinken.
3: Jetzt musst du zwei trinken, Johann.
1: Mach ich jetzt auch, 2 auf einmal, so. Flo, du stößt aber auch an, ne, hier.
3: Ach du Scheiße. Ja, Prost.
1: So, 2 auf einmal, Prost. Prost. Du auch?
2: Oder wir sind live, ne?
1: Oh, Jesus Maria.
3: Digga, Feige, ey.
1: Ey, das war Erdbeer mit Feige. Das war okay. Die zwei sind.
3: Erdbeer mit Feige? Boah, Alter. Oh, Junge.
2: Freu dich.
1: Also, falls ihr auch was zu trinken habt, ich hoffe, was Besseres als ich. Das schmeckt ja gar nicht. Wir machen jetzt weiter, ihr Lieben.

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1: Das kommt noch, ihr Lieben. Ja, ich sag's mal so, stellt euch vor, ihr lest Que Sera Sera und dann frage ich doch gerade nach, was heißt denn das auf Englisch? Ja, man darf sich auch mal blamieren. Man darf sich auch mal blamieren. Flo und Dustin, habt ihr rausgefunden, was Que Sera heißt?
2: Ich sag dir, I'm a wind. Das heißt nämlich, was sein wird, wird sein. Und ist übrigens Spanisch, mein Lieber, weil du so gut Fremdsprachen beherrschst.
1: Uiuiui, da hat das Latinum gesprochen. Der wandelnde Leistungskurs Dustin. Nice, sehr schön. Welche Fremdsprachen kannst du denn?
2: Oh, ja, ein kriegt Nervenzusammenbruch.
1: Was hast du gefragt? Ich kann Klopfanesisch und Irianisch.
3: Johann ist wirklich wie mein Mathelehrer damals, ja? Johann fragt Dustin, also wir haben vorher über englischsprachige Wörter geredet und dann fragt Johann Dustin, was heißt dein Que Sera Sera? Ja, Digga, das ist Spanisch, Junge! Mein Mathelehrer, weißt du, der hat mich immer Sachen gefragt, ja, keine Ahnung, wenn das Brot morgen umfällt, berechne die Distanz zum Mond.
1: Genau. Junge! Das weiß jeder, das sind 167,8953 mit der Wurzel von 5 zum Schnittlauch sind das 28. Das musst du wissen, wenn du bei Günter Jauch bist. Richtig, so ist es. Ja, Flo, wenn du das Allgemeinwissen nicht hast, dann
3: tut's mir leid. Leistungskurs, Digga, wirklich.
1: Ja komm, im Fahrstuhl oder was?
2: Hey, weißt du was, die Anforderung war im Mathe-Leistungskurs? Möglichst viele Unterkurse zu kriegen. Deswegen hatte Johann mal vielleicht so
1: schon. Also ihr Lieben, um euch aber abzuholen, der Dustin muss nichts machen in seiner Traumschule. Der muss nur traurig gucken und dann kriegt er 15 Punkte im Zeugnis. Also da sind wir
2: ja alle ein bisschen leider.
3: Johann hat im Matheunterricht in Schnittlauch gerechnet.
2: Genau. Nee, in Bier. In Promille.
1: Schnittlauch. Wie viel sind Schnittlauch zum Quadrat? Geteilt durch Bier. So. Gleich gibt's hier nochmal einen Klopfer-Break. Aber wir machen jetzt hier Mickey Krause rein. Wir haben Grund zum Feiern. Den haben wir jetzt nämlich auch. Bleibt dran. Es geht weiter noch bis 1 Uhr mindestens. Und die Betonung liegt auf mindestens. Und wir füllen jetzt mal nach, Jungs, oder?
2: Leute, ich sehe das schon. Ich bin ab 1 Uhr weg und wenn ich morgen früh aufstehe, seid ihr immer noch auf Sendung.
1: Ja, das ist der Plan, ihr Lieben. Es geht weiter. Schon.

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2: Pika, ja. Pikachu. Ihr Lieben, halb eins, hier ist Johann vor euch am Start. Felbert, Friday Escape Party. Ach, es ist einfach süß mit euch. Meine Zuhörer müssen gar nichts. Die sind freiheitlich. Die sind freiwillig hier.
3: Ihr müsst gar nichts. Was hier zwischen den Songs abgeht, ne? Kannst du nicht zusammenfassen.
2: Doch, kann man zusammenfassen, aber wie ist die Frage?
4: Ab in
2: die
4: Klinik mit uns. Florian, es heißt zwischen den Moderationen und nicht zwischen den Songs.
2: Ja, Flo hat auch schon was getrunken hier, du. Geringfügig, sagen wir mal.
4: Aber ja, der hat ja auch die Hälfte verschüttet.
2: Bis 0 Uhr. Erstmal Prost hier. Und ich habe einen neuen Klopfer. Mhm. Ich bin heute Abend Teppichklopfer. Ne? So, pass auf. Was haben wir hier stehen? Ich muss mal gucken. Ich brauche eine Kerze. Eine LED-Kerze tut's auch. So. Eine 13. Aber natürlich eine LED-Kerze. Also wir haben ja auch Sicherheitsvorschriften im Studio. Danke nochmal an. Wie heißt unser Sicherheitsbeauftragter? Günther, sag ich jetzt einfach mal. Danke, Günther.
4: Sag ich jetzt einfach mal.
3: Wie kommst du auf Günther?
2: Wir klopfen jetzt mal 13 Mal auf den Tisch. Moment. 13. Sehr gut. Das erste Mal in meinem Leben, dass ich richtig gezählt habe. Grüße an meinen alten Mathelehrer.
3: Und Grüße an Günther, ne?
2: Ja, das.
4: Und an Thorsten. Grüße an Thorsten.
3: Ja, Thorsten, Wolfgang, Thorsten. Alle sind hier herzlich eingeladen.
5: Und ich bin der Uwe, bin auch dabei.
3: Warte, den habe ich hier noch irgendwo.
5: Und ich bin der Uwe, bin auch dabei.
2: Falls ihr euch gerade fragt, aus welcher Einrichtung wir geflohen sind, die Frage ist berechtigt. Ich sag jetzt erstmal Prost.
4: Johann, ich möchte bitte umformulieren. Aus welcher Einrichtung seid ihr geflohen? Denn ich bin der einzige Normale.
3: So, Dustin, raus.
2: Dustin, katholischer als jeder Katholik, sag ich da nur. Also wenn ihr jemanden Frommes braucht, als Mönch oder sowas, Dustin, Pilgerweg, sag ich mal, da ist also... Dustin sieht ein Käsebrot, was mit Radieschen, wo Radieschen raus sind, da rastet das dann aus, weil Radieschen raus sind.

0: einfach den nächsten Song an. Mach einfach den nächsten Song.
1: Das bestreiten wir doch.
2: Ey, komm, also Radieschen, Schnittlauch. Hallo, was denn, wie geil das ist, Leute? Also schreibt's uns mal gerne. Käsebrötchen mit Mayo, Radieschen, was kommt da noch? Tomate auch gerne. Ja, Remoulade, sagen wir es mal so.
0: Ja, oh, das geht ja auch. Weißt du, was noch fehlt? Florian und Johann, wisst ihr, was noch fehlt? Nutella fehlt noch.
1: Ja, komm, gut.
2: Okay. Auch noch mit drauf. Also Kulinarik, also Radio Felbert ist bekannt für seine Kulinarik und für seine kulinarischen Totalausfälle. Aber ich sag's mal so, das ganz bestimmte Wort ist heute Abend noch nicht gefallen und es wird auch nicht fallen.
0: Mikrowellenpommes.
2: Das nächste Lied, Mauro Picotto, Komodo. Danke fürs Zuhören. Wir verabschieden uns von Dustin.
1: Beide, Johann und ich packen uns jetzt Dustin und schleiben ihn aus dem Studio. Du machst währenddessen mal Musik an.
2: Richtig, wir schmeißen euch jetzt Musik rein, ihr Lieben. Es geht weiter.

0: kurz.
1: Es ist 20 vor 1, genau. Ihr Lieben, ihr hört den Radio Felbert Friday Escape mit mir, Dustin und Florian.
2: Mittlerweile der Saturday Morning.
1: Saturday Morning Escape, so sieht's aus. Ihr Lieben, es ist schön, dass ihr dabei seid. Und ich sag mal so, auch wenn wir heute ein bisschen später angefangen haben, das heißt noch lange nicht, dass wir aufhören. Ganz im Gegenteil. Also ich habe noch genug zu trinken. Wie sieht's bei euch aus?
2: Ich
3: Dustin trinkt Fanta, ne? Ich habe ein schönes, kühles
2: Bier. Nee, Pepsi.
1: Natürlich. Ach, Pepsi. Boah, Dustin eskaliert heute. Der eskaliert heute aber richtig, Junge. Sag ich dir. Mit Kohlensäure wahrscheinlich.
2: Ja. Rum-Cola. Ja.
1: Also, ich sag's
2: also hier, hier steht, koffeinhaltiges Erfrischungsgetränk mit Zucker und Süßungsmitteln. Da weiß man doch schon Bescheid.
1: Also ihr Lieben, der liebe Dustin ist im Heiligenhaus. Also, der ist im Heiligenhaus und das Fensterputzmittel, wenn er seine Flasche aufmacht, das rieche ich bis hier. Ich traue mich hier keine Kerze anzumachen. Wenn Dustin seine Flasche aufmacht, dann über 300 Kilometer Entfernung. Ja, so. Wir machen weiter, ihr Lieben. Ich habe ja noch einen Klopfer-Challenge hier. So, Klopfer-Challenge, das heißt, ich habe hier so einen Klopfer.
3: Dafür klopfst du jetzt auf dem Tisch und haust dann aber den nächsten Song an, weil der passt dazu ganz gut. Den habe ich handselektiert für Johann.
1: Oh, eine 20 steht drauf. 1, 2, 3, 4, 5, 6, 7, 8, 9, 10, 11, 13, 14, 15, 16, 17, 18, 19, 20. So, Mathe-Leistungskurs hier. Aber sowas von.
3: Oh, dann Prost. Den nächsten Song jetzt hier an.
1: So ist es, ihr Lieben. Der Klopfer wird vernichtet und der nächste Song wird angeschmissen. LMFAO mit Shots. Weiter geht's.

0: Langspiel. Geschlossene Augen hier auf Radio Felbert um 0.51 Uhr. Und ihr Lieben,
1: ich mache auch gleich die Augen zu, wenn das so weitergeht hier.
2: Hör doch mal auf, wirklich. Dustin, du bist die einzige Spaßbremse hier in dieser Sendung.
0: Dustin, der fromme Rentner. Der fromme Rentner.
2: Ja, und wirklich,
0: also Kaffee oder Bier, Dustin. Eins von beiden musst du in der nächsten Session, in der nächsten Party-Session
2: machen.
0: Ja, oder so.
1: Beides habe ich nicht da.
0: Das ist der Fehler. Das ist der Fehler. Besten Kaffee und Bier, also genau. Cap. So ist es. Mal schön rein.
2: Cap. Aber es reicht auch, dass wenn du keinen Alkohol trinken möchtest, du kannst auch alkoholfreies Bier trinken.
1: So ist es. Ich trinke auch kein alkoholfreies Bier.
2: Alkoholismus?
0: Hä? Ein Alkohol, also nee, aber Kaffee, irgendwie einen schönen starken Kaffee. Dem, also wir schenken dem Dustin mal eine schöne Kaffeemaschine zu Geburtstag.
2: Genau.
0: Oh Gott. Du kannst den Espresso auch wegnehmen.
1: Wir haben einen jetzt. Wir haben einen Vollautomaten zu Hause. Mit so einer dummen Kaffeemaschine kann ich nichts anfangen.
0: Dustin, mit dem Unterschied, dass der Vollautomaten mehr spricht als du.
2: Bei den Vollautomaten brauchst du kein Wasser einfüllen. Da kippst du eine Flasche Wodka rein und drückst dann auf Espresso.
0: Ah, genau, richtig. Alter. Nein, das
2: schön erstmal Kaffee mit Wodka aufgießen.
0: Also wir denken jetzt an unsere Leberwerte und an unsere Gesundheit und sagen, dass Alkohol ganz, ganz böse ist. Lass die Finger davon.
1: Das sagt der 20 Kopfer getrunken hat in den letzten 10 Minuten.
0: Die sind doch alle alkoholfrei. Ich tue doch nur so, als wenn ich Alkohol trinken würde. Also wirklich.
2: Ne? Genau.
0: Scheiße.
2: Klopfer alkoholfrei. Ich
1: liebe Leute.
2: Klopfer runtergefallen.
0: So, was jetzt nicht runtergefallen ist, sind die nächsten zwei Songs. Danach geht's in die News. Und zwar von Cascada mit Evocated Dancefloor. Und Dustin, du kannst jetzt auch nochmal was sagen, damit du auch mal was sagst.
1: Eine Sache muss ich noch loswerden. Wir haben ja vorhin Biene Maya von gestört, aber geil gehört. Und der Typ, der gerade dachte, er würde nur so tun, dass er Alkohol trinkt, wusste vorhin nicht mal mehr, wie man Maya schreibt.
2: Ja gut, okay, Themawechsel. Wir haben gleich für euch DJ-Sets mitgebracht. Das ist mal was ganz Neues über Radio Felbert. Und ich habe mir gedacht, ich bin ja Hochzeits-DJ. Und ich habe mir gedacht, komm, machst du doch einfach mal zwei DJ-Sets jetzt hier um 1 Uhr für eine ganze Stunde. Und da bin ich ja mal gespannt. Ich glaube, die sind ganz geil für eine Party.
1: Auf der Hochzeit läuft auch die Biene Maya, ne?
2: Alter, erinnere mich nicht daran. Das hatte ich wirklich erlebt und ich habe sogar einen Videobeweis davon.
1: Ich weiß und den habe ich gesehen.
2: Ja.
0: Aber also, nicht, ne? Wie normale, falls ihr wirklich Lust habt, eine schöne DJ-Session zu erleben mit richtig cooler Live-Atmosphäre, egal ob Hochzeiten oder andere Möglichkeiten, also ich sag mal, das Jahr ist noch lang, dann kunstwerk.dj, eine richtig coole Sache. Schaut euch es auch gerne mal auf Instagram an und unser Florian, was er da abreißt, also den könnt ihr buchen. Also wirklich ein DJ von Blutgruppe DJ und das ist richtig, richtig geil. Also kunstwerk.dj, schaut da gerne mal nach.
2: Ja, und ich sag mal so, ne, so ein DJ kann man ja nun mal nicht Probe essen, aber das könnt ihr jetzt machen, weil wir spielen jetzt gleich zwei DJ-Sets von mir. Da werdet ihr auch mal hören, wie ich so auflege. Und
1: Probe hören wäre, glaube ich, der bessere Begriff, nicht Probe essen.
2: Ja, naja, ja, aber ja, es ist ja nun mal, das Sprichwort ist ja nun mal so, ne? Also, das denn.
1: Mensch. Ich kenne das Sprichwort gar nicht.
2: Ja, das wundert mich nicht.
0: Du konntest doch. Wir nicht legen mal, jetzt.
2: Quüde Sarah Sarah oder wie das heißt, da übersetzt.
0: Also, ich habe gefragt, ob Que Sera auf Englisch ist und da habe ich von euch beiden auch jetzt auf die Mütze gekommen. Aber nach 14 gefühlten Kloppern, die ich jetzt hier schon getrunken habe, darf man sich das auch erlauben? Nein, natürlich nicht. Wir wissen, was wir sagen und was wir machen, ihr Lieben. Wir sind Radio Felbert und wenn ihr gerade am Feiern seid, ja, wenn ihr gerade am Feiern seid, macht es, genießt das Leben, kommt gut ins Wochenende. Wir sind für euch am Start hier bei Radio Felbert. Es geht weiter mit Cascada, Evocate the Dancefloor und Black Eyed Peas, Pump It. Jetzt hier für euch. Dranbleiben.

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2: Im Studio Cornelius Dreger. Gemeinsame Übungen, neue Technologien und eine neue Taskforce. Die Ostseestaaten wollen beim Thema Drohnenabwehr künftig enger zusammenarbeiten. Das wurde bei einem Treffen der Innenminister in Flensburg vereinbart. Die neue Sicherheitstaskforce soll aber auch auf andere hybride Bedrohungen reagieren, so Bundesinnenminister Dobrindt.
3: Wir reden hier in der Ostsee von gekappten Unterwasserkabeln, von Anschlagsversuchen, von Desinformationskampagnen. Alles dient der Destabilisierung unserer Gesellschaften, der Politik, unserer Demokratien.
2: Das Land Berlin wird nach einem Hackerangriff erpresst, will laut regierendem Bürgermeister Wegner aber nicht auf die Forderung eingehen. Mitte August hatte die Attacke die Berliner Behörden zum Teil lahmgelegt. Es wird immer noch geprüft, welche Daten gestohlen wurden. Die Hacker behaupten laut einem Spiegelbericht an etliche Daten gekommen zu sein und sie drohen damit, sie zu veröffentlichen, sollten sie nicht gut 2 Millionen Euro in Bitcoin bekommen. Wegen der Lage in Ceuta bittet Spanien jetzt die EU um Unterstützung. Dabei geht es vor allem um die Bearbeitung von Asylanträgen. In der Exklave war es zuletzt zu gewaltsamen Protesten und Zusammenstößen gekommen. Nach Regierungsangaben sind noch mehrere tausend Migranten in Ceuta. Norwegen hat einen neuen König. Nach dem Tod von Harald V. ist jetzt automatisch sein Sohn Håkon aufgerückt. Eine Krönung ist dafür nicht notwendig. Harald war gestern im Alter von 89 Jahren gestorben. Die Trauer in Norwegen und die Anteilnahme in ganz Europa ist groß. Der FC Bayern macht zum Bundesliga-Start genau da weiter, wo er vor der Sommerpause aufgehört hat. Im Eröffnungsspiel gegen den VfB Stuttgart haben die Bayern am Ende deutlich mit 5:1 gewonnen. Das Team von Trainer Vincent Kompany ließ sich auch nicht vom zwischenzeitlichen Ausgleich der Stuttgarter schocken. Bayern-Spieler und Torschütze zum 4:1 Alexander Pavlovic sagte bei Sky:
4: Wir haben von Anfang bis Ende alles gegeben und es ist oft gegen Stuttgart so, dass sie mit der zweiten Hälfte ein bisschen einbrechen, nicht mehr so viel Kraft haben und es war heute wieder so und wir machen immer weiter, hören nicht auf und machen unsere Tore.
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5: Mit KI-Support. Viele Wolken gibt es heute, an der Nordseeküste regnet es zwischendurch, sonst startet der Tag erst freundlich, später ziehen mehr Wolken rein und ab und zu kommt mal ein kurzer Schauer runter, am Abend wird es im Westen dann nasser. Dazu Höchstwerte von 20 bis 28 Grad. Morgen bleibt es oft wolkig mit Schauern, sonst meist trocken bei bis zu 29 Grad.
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6: Ihr Lieben, willkommen in der letzten Stunde zum Felbert Friday Escape. Und ich sag's euch, jetzt wird's hier nochmal richtig heiß, denn wir haben hier eine tolle Besonderheit für euch in der letzten Stunde. Und jetzt kommen hier zwei richtig ordentliche Bretter. Und lieber Flo, erstmal vielen, vielen herzlichen Dank auch an Dustin, an euch und alle, die zuhören, dass ihr bis jetzt dran geblieben seid und uns hier lauscht in unserer schönen, ja, Feier ins Wochenende. Und lieber Flo, was kommt denn jetzt in unser Trommelfell?
7: Ja, wir drehen jetzt hier mal richtig auf. Ich habe zwei DJ-Sets mitgebracht. DJ-Sets, die ich so original auch auf Hochzeiten gespielt habe. DJ-Sets, die wirklich die 2000er, 2010er Classics komplett einmal aufrollen.
6: Schön.
7: Und ich würde sagen, also ich
6: da
7: weiß
6: geht
7: nicht,
6: mein Herz
7: Johann,
6: auf.
7: Johann, du bist ja älteres Baujahr, ne?
6: Throwback.
7: Aber so 2000er ist, glaube ich, auch dein Ding, oder?
6: Weißt du, ich bin eigentlich so aus dem Dino-Ei geschlüpft, ne? Und die 90er, da hat ja so das angefangen, ne? Aber ich sag's mal so, die Zeit geht so schnell rum. Also ihr Lieben, genießt eure Zeit. Wenn ihr jetzt irgendwie Anfang 20 seid oder was auch immer, es geht immer schneller vorbei mit der Zeit. Und Throwback ist geil. Und ich sag's mal so, Throwback finde ich nur nicht geil, sondern auch, ich sehe jetzt auch ganz viele junge Menschen, zum Beispiel auch Dustin oder andere, die teilweise 70er, 80er hören, weil das eben handgemachte, schöne Musik ist. Also diese Throwback, es geht ja nie vorbei. Und ich sag's mal so, die jungen Menschen von heute, die werden ja auch irgendwie David Guetta hören und sagen, boah, jetzt habe ich voll den Throwback. Oder das ist ja immer. Ja. Nostalgie ist doch in jeder Generation, oder?
7: Das ist richtig. Und die beiden DJ-Sets, die sind auch komplett handgemacht. Und ich würde sagen, wir drehen jetzt unser Studio-Lautsprecher hier richtig auf und machen jetzt nochmal richtig Party, während ihr jetzt hier den schönen DJ, die beiden schönen DJ-Sets genießt. Also würde ich sagen, ja gut, Feuer frei, ne?
6: Feuer frei. Vielen herzlichen Dank, dass ihr dabei seid. Und jetzt geht es los.

0: Digga.
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3: Im Studio Cornelius Dreger. Deutschland und die anderen Ostseestaaten wollen beim Thema Drohnenabwehr enger zusammenarbeiten und auch auf andere Bedrohungen wie Desinformationskampagnen oder gekappte Unterwasserkabel stärker reagieren. Bei einem Treffen der Innenminister in Flensburg wurde vereinbart, dafür eine neue Taskforce zu gründen. Bundesinnenminister Dobrindt sagte:
4: Unser Ziel ist es, dass wir noch stärker gemeinsam innerhalb des Ostseeraums, innerhalb Europas abgestimmt uns gegen diese hybriden Bedrohungen schützen. Wir wollen schlichtweg schneller aufklären, abschrecken, abwehren.
3: Eine Hackergruppe erpresst das Land Berlin und droht offenbar damit, gestohlene Daten zu veröffentlichen. Tom Husse mit den Einzelheiten.
5: Mitte August hatte ein Hackerangriff die Berliner Verwaltung zum Teil über Tage lahmgelegt. Nun behaupten die Hacker laut Spiegel, dabei eine erhebliche Menge Daten gestohlen zu haben. Und diese Daten wollen sie nun veröffentlichen, sollten sie nicht gut 2 Millionen Euro in Bitcoin bekommen. Berlins regierender Bürgermeister Wegner hat jedoch schon erklärt, man werde sich nicht erpressen lassen. Es werde mit Hochdruck daran gearbeitet, die Täter zu fassen.
3: Norwegen nimmt Abschied von König Harald. Tausende Menschen legten Blumen und Karten vor dem Palast in Oslo nieder. Viele umarmten sich und weinten. Am Abend wurde der Sarg durch die Hauptstadt zum Schloss gefahren. Harald soll zunächst in der Schlosskapelle aufgebahrt werden. US-Präsident Trump hat einen Öldeal mit Venezuela verkündet. Die USA erhalten die Mehrheitskontrolle über 65 Milliarden Barrel venezolanisches Erdöl. Die US-Ölreserven würden sich dadurch mehr als verdoppeln. Im Januar hatten die USA Venezuelas damaligen Präsidenten Maduro gefangen genommen. Der FC Bayern München hat das Bundesliga-Eröffnungsspiel klar gewonnen. Gegen den VfB Stuttgart hieß es am Ende 5:1. Bayern-Trainer Vincent Kompany sagte bei Sky:
6: Am Anfang war unheimlich schwierig, aber das ist normal. Wir wissen, dass Stuttgart ist einfach körperlich und physisch sehr stark.